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1: Ich bin Yves Simon. Im Konflikt um die Straße von Hormuz könnte China eine aktivere Rolle spielen. Laut US-Präsident Trump hat Chinas Staatschef Xi Jinping angeboten, im Iran-Krieg zu vermitteln. China ist der wichtigste Abnehmer iranischen Öls und deswegen auch besonders betroffen. Trump zufolge hat Xi zugesichert, keine weitere militärische Ausrüstung an den Iran zu liefern. Eine Bestätigung aus Peking dafür gibt es allerdings nicht. Die Zahl der Herzinfarkte bei uns in Bayern ist in den letzten Jahren deutlich gesunken. Das zeigen ganz neue Zahlen der größten Krankenkasse AOK. Besonders positiv fällt Rosenheim auf, denn die Stadt verzeichnet die niedrigste Herzinfarktrate bundesweit. In Bayern, da gab es im Jahr 2024 etwa 27.000 Fälle, 14% weniger als 2017. Nur in Hamburg erleiden die Menschen im Schnitt noch weniger Herzinfarkte. Die meisten gibt's in Thüringen. Allerdings nehmen auch in Bayern die Risikofaktoren wie Diabetes und Bluthochdruck zu. In Großbritannien steckt die Regierung in der Krise. Nach den schwachen Kommunal- und Regionalwahlergebnissen wächst der Druck auf Premier- und Labour-Chef Starmer. Aus Protest ist Gesundheitsminister Streeting zurückgetreten. In seinem Schreiben wirft er der Parteiführung Führungslosigkeit und auch fehlende Vision vor. Mehr als 80 Labour-Abgeordnete haben sich schon gegen Starmer gestellt, etwa 110 aber unterstützen ihn laut Medienberichten. Einen Rücktritt lehnt der Premier bisher ab. Beim Eurovision Song Contest in Wien ist das Teilnehmerfeld fürs Finale jetzt komplett. Im zweiten Halbfinale sind unter anderem Rumäniens Alexandra Capitanescu mit dem umstrittenen Song Choke Me und Australiens Delta Goodrem mit Eclipse ins Finale eingezogen. Für Deutschland tritt im Finale am Samstag Sarah Engels mit ihrem Song Fire an. Bei den Männern steht das Pokalfinale erst nächste Woche an. Bei den Frauen, da hat der FC Bayern das Double schon fix eingetütet, also Meisterschaft und Pokalsieg. Die Münchnerinnen haben im Pokalfinale in Köln mit 4:0 gegen den VfL Wolfsburg gewonnen. Dazu Sophia Kleinherne vom VfL im ZDF.
2: In meinen Augen ist das Ergebnis eindeutiger als das Spiel oder zumindest die Spielphasen es gezeigt haben.
1: Und das Finale bei den Männern, das ist dann am Samstag in einer Woche. Der FC Bayern trifft dann auf den VfB Stuttgart.
3: Der Autoverkehrsdienst meldet A93 Holledau Richtung Regensburg bei Siegenburg. Gefahr durch Rehe auf der Fahrbahn. A94 München Richtung Passau bei Lengdorf 2 Kilometer Stau. Ich wünsche eine gute Fahrt.
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1: Ich bin Yves Simon. Der Ministerpräsident von Sachsen-Anhalt Schulze fordert eine Arbeitspflicht für Bürgergeldempfänger. Sie sollen gemeinnützige Arbeit verrichten oder auch zum Beispiel bei der Ernte helfen. Das bayerische Arbeitsministerium hält das allerdings nicht für erforderlich, denn Bürgergeldempfänger sind jetzt schon verpflichtet, bei der Integration in Arbeit mitzuwirken, heißt es zur Begründung. Ansonsten gibt es Sanktionen, die sind auf Druck von Bayern auch nochmal verschärft worden. Arbeitsministerin Scherf sagt uns, die Arbeitspflicht scheint eine einfache Lösung zu sein. Es brauche aber eine zielführende Lösung, wie zum Beispiel auch passende Weiterbildung. Wer heute einkaufen gehen will, könnte vor verschlossenen Türen stehen und das hat auch wirklich nichts mit dem Brückentag zu tun heute. Es gibt deutschlandweite Warnstreiks im Handel. Die Gewerkschaft Verdi will so nochmal den Druck in den laufenden Tarifverhandlungen erhöhen. Sie hält die bisherigen Angebote der Arbeitgeber für deutlich zu niedrig. Saudi-Arabien und die Vereinigten Arabischen Emirate haben offenbar zum ersten Mal Ziele im Iran angegriffen, laut New York Times, als Vergeltung für vorherige iranische Attacken auf ihr Staatsgebiet. Offiziell bestätigen die Golfstaaten die Einsätze nicht. Der Iran hatte vorher immer wieder Ziele in Saudi-Arabien und den Emiraten beschossen und dabei auch große Schäden verursacht. Saudi-Arabien und Iran ringen seit Jahren schon um die regionale Vorherrschaft, zusätzlich belastet durch den Konflikt zwischen sunnitischen und schiitischem Islam. Das ist wirklich mal eine ganz besondere Weltmeisterschaft, denn in Elmshorn im Landkreis Pinneberg in Schleswig-Holstein, da läuft die Flunkyball-Weltmeisterschaft. Das ist ein Trinkspiel, wer es nicht kennt. 61 Teams, teils aus Norwegen und Finnland, treten da vor etwa 3000 Fans an. Gespielt wird mit einem Tennisball und Bierflaschen. Wer sein Bier zuerst leert, gewinnt. Neben Spaß und Wettbewerb wird auch für den guten Zweck gesammelt. Die Spenden gehen an das neue Jugendzentrum in Elmshorn. Die Bundesliga-Fußballerinnen des FC Bayern München haben nach der deutschen Meisterschaft auch noch den DFB-Pokal gewonnen. Das Team hat im Pokalfinale den VfL Wolfsburg mit 4:0 besiegt. Ein emotionaler Nachmittag war es für den VfL Wolfsburg trotzdem, denn die ehemalige Nationalstürmerin Alexandra Popp hat ihr wohl letztes Pokalfinale gespielt. Popp wechselt jetzt nach der Saison dann zu Borussia Dortmund.
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1: Ich bin Yves Simon. Beim Katholikentag in Würzburg, da stellt sich heute Bundeskanzler Merz den Fragen von Jugendlichen. Gleichzeitig aber ist auch eine Demo unter dem Motto Gemeinsam für eine Zukunft ohne Merz und Menschenfeindlichkeit angemeldet. Da dürften rund 800 Teilnehmende da sein. Außerdem wird Bundestagspräsidentin Klöckner erwartet. Insgesamt bietet der Katholikentag mit bis zu 60.000 Gästen ein Programm aus Gottesdiensten, Diskussionen und Kultur an. In diesem Jahr unter dem Leitwort haben Mut, steh auf. US-Präsident Trump hat ja immer wieder Drohungen gegen Kuba ausgesprochen. Jetzt aber hat es ein seltenes Spitzentreffen zwischen den USA und der kubanischen Führung gegeben. CIA-Direktor Radcliffe hat in Havanna ranghohe Vertreter des Innenministeriums getroffen. Laut kubanischer Regierung ist das Treffen auf Wunsch Washingtons zustande gekommen. Medien zufolge sind die USA zu ernsthaften Gesprächen über Wirtschafts- und Sicherheitsthemen bereit, aber nur dann, wenn Kuba vorher grundlegende Veränderungen einleitet. Nach gleich mehreren Drohnenzwischenfällen drängen Litauen und Finnland gemeinsam auf einen besseren Schutz des Luftraums an der NATO-Ostflanke. Der Präsident von Litauen fordert nach einem Treffen mit seinem finnischen Kollegen bessere Aufklärung und stärkere Abwehrkapazitäten. Sie wollen auch enger mit der Ukraine zusammenarbeiten. In der Vergangenheit waren immer wieder fehlgeleitete ukrainische Drohnen in den Luftraum der baltischen Staaten und Finnlands eingedrungen. Kommt Manuel Neuer doch zurück zur Fußballnationalmannschaft? Laut Sky steht der 40-Jährige trotz Rücktritt tatsächlich auf der vorläufigen 55er-Liste für die Weltmeisterschaft. Demnach hat Bundestrainer Nagelsmann auch schon mit Neuer über ein mögliches Comeback als Nummer 1 gesprochen. Die endgültige Entscheidung fällt dann voraussichtlich erst in den nächsten Tagen. Den finalen 26er-Kader will Nagelsmann nächste Woche bekannt geben. Im DFB-Pokalfinale der Frauen steht der FC Bayern als Sieger fest. Die Münchnerinnen haben Wolfsburg mit 4:0 besiegt und haben sich damit das Double gesichert. Für die Wolfsburgerin Alexandra Popp also kein Abschiedstitel am Vatertag. Die 35-Jährige hat dabei ganz besonders an ihren Vater gedacht. Der ist 2022 gestorben, wie sie nach dem Spiel gesagt hat. Unter Tränen hat sie erklärt, dass ihr Vater ihr größter Kritiker und zugleich ihr größter Förderer war. Mit insgesamt 13 Pokalsiegen verlässt Popp Wolfsburg nach fast 14 Jahren und wechselt zur neuen Saison zu Borussia Dortmund.

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1: 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Die genaue Zeit, es ist jetzt 5 Uhr und 2 Minuten.

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1: Ich bin Yves Simon. Beim Katholikentag in Würzburg, da stellt sich heute Bundeskanzler Merz den Fragen von Jugendlichen. Gleichzeitig aber ist auch eine Demo unter dem Motto Gemeinsam für eine Zukunft ohne Merz und Menschenfeindlichkeit angemeldet. Da dürften rund 800 Teilnehmende da sein. Außerdem wird Bundestagspräsidentin Klöckner erwartet. Insgesamt bietet der Katholikentag mit bis zu 60.000 Gästen ein Programm aus Gottesdiensten, Diskussionen und Kultur an. In diesem Jahr unter dem Leitwort haben Mut, steh auf. US-Präsident Trump hat ja immer wieder Drohungen gegen Kuba ausgesprochen. Jetzt aber hat es ein seltenes Spitzentreffen zwischen den USA und der kubanischen Führung gegeben. CIA-Direktor Radcliffe hat in Havanna ranghohe Vertreter des Innenministeriums getroffen. Laut kubanischer Regierung ist das Treffen auf Wunsch Washingtons zustande gekommen. Medien zufolge sind die USA zu ernsthaften Gesprächen über Wirtschafts- und Sicherheitsthemen bereit, aber nur dann, wenn Kuba vorher grundlegende Veränderungen einleitet. Nach gleich mehreren Drohnenzwischenfällen drängen Litauen und Finnland gemeinsam auf einen besseren Schutz des Luftraums an der NATO-Ostflanke. Der Präsident von Litauen fordert nach einem Treffen mit seinem finnischen Kollegen bessere Aufklärung und stärkere Abwehrkapazitäten. Sie wollen auch enger mit der Ukraine zusammenarbeiten. In der Vergangenheit waren immer wieder fehlgeleitete ukrainische Drohnen in den Luftraum der baltischen Staaten und Finnlands eingedrungen. Kommt Manuel Neuer doch zurück zur Fußballnationalmannschaft? Laut Sky steht der 40-Jährige trotz Rücktritt tatsächlich auf der vorläufigen 55er-Liste für die Weltmeisterschaft. Demnach hat Bundestrainer Nagelsmann auch schon mit Neuer über ein mögliches Comeback als Nummer 1 gesprochen. Die endgültige Entscheidung fällt dann voraussichtlich erst in den nächsten Tagen. Den finalen 26er-Kader will Nagelsmann nächste Woche bekannt geben. Im DFB-Pokalfinale der Frauen steht der FC Bayern als Sieger fest. Die Münchnerinnen haben Wolfsburg mit 4:0 besiegt und haben sich damit das Double gesichert. Für die Wolfsburgerin Alexandra Popp also kein Abschiedstitel am Vatertag. Die 35-Jährige hat dabei ganz besonders an ihren Vater gedacht. Der ist 2022 gestorben, wie sie nach dem Spiel gesagt hat. Unter Tränen hat sie erklärt, dass ihr Vater ihr größter Kritiker und zugleich ihr größter Förderer war. Mit insgesamt 13 Pokalsiegen verlässt Popp Wolfsburg nach fast 14 Jahren und wechselt zur neuen Saison zu Borussia Dortmund.
2: Der Autoverkehrsdienst meldet A93 bei Oberaudorf 6 Kilometer Stau. A94 Passau Richtung München bei Schwindeck. Der linke Fahrstreifen ist blockiert. Gefahr durch Gegenstände auf der Fahrbahn im Baustellenbereich. Ich wünsche eine gute Fahrt.

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3: Guten Morgen, liebe Tuderinnen und Tuderaner. Die Zeit ist es jetzt 6.01 Uhr. Schön, dass ihr dabei seid. Heute am Fenstalltag in der Morgenwelle.
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6 und 9 ist es, ja, und bei der Fußball-Weltmeisterschaft soll es nicht nur sportlich, sondern auch musikalisch werden. Ein Star-Aufgebot soll beim Endspiel der Fußball-Weltmeisterschaft am 19. Juli auch für erstklassige Unterhaltung nach der ersten Hälfte sorgen. Die Pop-Ikonen Shakira und Madonna sowie die südkoreanische Band BTS werden bei der ersten Halbzeitshow in einem WM-Finale auftreten.

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1: Ich bin Joshua Heise. Guten Morgen. Im Konflikt um die Straße von Hormuz könnte China eine aktivere Rolle spielen. Laut US-Präsident Trump hat Chinas Staatschef Xi angeboten, im Iran-Krieg zu vermitteln. China ist der wichtigste Abnehmer iranischen Öls und daher besonders betroffen. Trump zufolge hat Xi zugesichert, keine weitere militärische Ausrüstung an den Iran zu liefern. Eine Bestätigung aus Peking dafür gibt es bisher nicht. Beim Katholikentag in Würzburg stellt sich Bundeskanzler Merz heute den Fragen junger Menschen. Begleitet wird die Veranstaltung von einer Demo unter dem Motto »Gemeinsam für eine Zukunft ohne Merz und Menschenfeindlichkeit« mit rund 800 angemeldeten Teilnehmenden. Wer heute einkaufen gehen will, könnte vor verschlossenen Türen stehen. Bundesweit gibt es Warnstreiks im Handel. Die Gewerkschaft Verdi will so den Druck in den laufenden Tarifverhandlungen erhöhen. Sie hält die bisherigen Angebote der Arbeitgeber für deutlich zu niedrig. Zoita Sovali berichtet.
2: Verdi spricht sogar von vergifteten Angeboten. Die Arbeitgeber bieten bisher nur kleine Lohnerhöhungen in zwei Schritten. Verdi fordert dagegen deutlich mehr, und zwar 7% mehr Lohn, mindestens aber 225 Euro zusätzlich im Monat. Deshalb sind heute in mehreren Städten Warnstreiks und Kundgebungen geplant, unter anderem in Hamburg, Dortmund und Stuttgart.
1: Die Zahl der Herzinfarkte im Freistaat ist in den letzten Jahren deutlich gesunken. Das zeigen neue Zahlen der AOK. Besonders erfreulich, Rosenheim verzeichnet die niedrigste Herzinfarktrate bundesweit. In Bayern gab es 2024 knapp 27.000 Fälle, 14% weniger als 2017. Nur in Hamburg gab es weniger, die meisten gab es in Thüringen. Allerdings nehmen auch in Bayern Risikofaktoren wie Diabetes und Bluthochdruck zu. Die Fußballerinnen des FC Bayern haben nach der deutschen Meisterschaft auch den DFB-Pokal gewonnen. Das Team besiegte im Pokalfinale den VfL Wolfsburg mit 4:0. Ein emotionaler Nachmittag war es für Wolfsburg trotzdem. Die frühere Nationalstürmerin Alexandra Popp spielte ihr wohl letztes Pokalfinale. Popp wechselt nach der Saison zu Borussia Dortmund.
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4: Der Radio Tour de Verkehrsdienst meldet erfreulicherweise normalen Verkehr in und um München. Ich wünsche euch eine gute Fahrt.
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4: Geblitzt wird in Harthof auf der Schleißheimer Straße einwärts, in Karlsfeld auf der Münchner Straße, in Aubing am Langwieder Bach, in Dachau auf der Würmstraße bei der Bushaltestelle, am Ende der A952 Richtung Starnberg bei Perker, in der Ortseinfahrt Penzberg auf der Bichler Straße, in Fürstenfeldbruck auf der Flurstraße, in Unterhaching am Oberweg einwärts in der Dreiskerzone, in der Ortsdurchfahrt Ascholding auf der Tattenkofener Straße beidseitig und in Seeshaupt auf der Osterseenstraße beidseitig bei den Glascontainern. War das noch nicht alles? Habt ihr noch mehr gesehen? Dann ruft doch bitte durch, am besten über die Studienummer, die 723-2000.
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4: Wolken und Sonne wechseln sich heute ab. Dazu entstehen ein paar Regenschauer. In den Alpen regnet es am Nachmittag häufiger. Über 1500 Meter Höhe fällt Schnee. Die Temperaturen steigen auf 8 bis 15 Grad. Am Abend und nachts klart der Himmel phasenweise auf. Die Tiefstwerte erreichen 7 bis 0 Grad. Am Wochenende und zu Wochenbeginn bleibt es leicht wechselhaft mit Wolken und längeren sonnigen Phasen. Es wird vor allem tagsüber wärmer. Die Temperaturen München-Thalkirchen liegt bei 7 Grad und der Blick auf die Uhr ist jetzt 6:18.

0: 6.23 Uhr ist es und gleich im historischen Kalenderblatt beschäftigen wir uns mit der kalten Sophie und was sie für unser Wetter bedeutet.
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1: Der 15. Mai markiert im mitteleuropäischen Bauernkalender das Ende einer berüchtigten Wetterperiode, denn an diesem Tag und diesem Datum wird traditionell der Gedenktag der kalten Sophie begangen. Sie bildet den Abschluss der sogenannten Eisheiligen, jener Tage Mitte Mai, die oft noch einmal späten Nachtfrost im Frühling mit sich bringen. Der Name dieses Tages geht auf die frühchristliche Märtyrerin Sophie von Rom zurück, die im 2. Jahrhundert lebte. Für Gärtner und Landwirte hatte dieses Datum seit jeher eine enorme praktische Bedeutung. Alte Bauernregeln besagen, dass erst nach der kalten Sophie keine Frostgefahr mehr für junge und empfindliche Pflanzen besteht. Aus diesem Grund werden wärmeliebende Gewächse wie Tomaten, Gurken oder Geranien meist erst ab dem 16. Mai dauerhaft ins Freiland gesetzt. Sobald die kalte Sophie vorüber ist, gilt der milde Frühling endgültig als gesichert und die Natur kann ungestört in Richtung Frühsommer wachsen.

6.33 Uhr ist es und Spitzenpolitiker haben beim Katholikentag in Würzburg zu mehr Zusammenhalt und Engagement aufgerufen. Bundespräsident Frank-Walter Steinmeier sagte, aus früheren Krisen lasse sich Zuversicht für die kommenden Jahre gewinnen. Bundesinnenminister Alexander Dobrindt forderte mehr Optimismus, Einsatz und Leistung.

6.36 Uhr ist es. Das eben waren die Four Tops mit I Can't Help Myself. Und dir geht's natürlich direkt weiter mit dem nächsten Klassiker. Hier jetzt ELO mit Hold On Tight.

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Ein schneller Blick aufs Wetter. Wolken und Sonne wechseln sich heute ab. Dazu kann es auch mal einen Regenschauer geben. Höchsttemperaturen sind heute angepeilt von 8 bis 15 Grad. Im Münchental Kirchen messen wir im Moment 7 Grad.

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2: Weniger Zeitgeist, mehr Spiritualität. Bundestagspräsidentin Julia Klöckner hatte die Kirchen dazu aufgerufen, sich nicht an innerweltlichen Trends zu orientieren. Wenn Kirche sich um Verkehrsregeln kümmern will, dann kann sie das machen. Aber Kirche darf sich in der Wahrnehmung doch nicht daran erschöpfen. Wenn Kirche den Eindruck macht, sie sei wie ein Parteitag, ganz gleich welcher Partei, wird sie nicht das erfüllen, was die Menschen in ihr suchen, sagte sie vor ihrem Besuch auf dem Katholikentag in Würzburg. Die Missbrauchsbeauftragte des Bundes, Kerstin Klaus, vermisst die Unterstützung der Kirche, um in den Ländern staatliche Strukturen zur Missbrauchsaufarbeitung zu schaffen. Ich verstehe nicht, warum ich die Kirche hier nicht an meiner Seite habe, sagte sie auf dem Katholikentag in Würzburg. Konkret müsse es beispielsweise Landesaufarbeitungskommissionen geben. Hier vermisse sie den Einsatz der Kirche, solche Strukturen in den Ländern zu installieren. Es ist jetzt 6:45 Uhr.

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6.54 Uhr ist es. Ja, und das lange Warten auf einen neuen James-Bond-Darsteller könnte bald vorbei sein. Die Suche nach dem nächsten James Bond ist im Gange, teilte Amazon MGM Studios mit. Während des Casting-Prozesses würden allerdings keine spezifischen Details kommuniziert. Seit Jahren wird darüber spekuliert, wer die Rolle übernehmen könnte. Laut Insidern soll die Rolle von einem eher unbekannten britischen Schauspieler besetzt werden, der Ende 20 oder Anfang 30 ist.

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3: Es ist jetzt 7.01 Uhr. Ihr hört die Morgenwelle heute in der Freitagsausgabe am 15. Mai. Für euch am Mikrofon der Alex. Hallo.
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1: Ich bin Joshua Heise. Guten Morgen. Zum heutigen Tag der Familie warnt der Sozialverband Deutschland vor Kürzungen beim Elterngeld. Familien stünden durch hohe Lebenshaltungskosten ohnehin massiv unter Druck, sagte die Vorstandsvorsitzende Engelmeier der Rheinischen Post. Die linken Bundestagsabgeordnete Eising warf der Bundesregierung vor, die eigenen Versprechen zu brechen, da der Koalitionsvertrag eigentlich vorgesehen hätte, Mindest- und Höchstsatz des Elterngelds zu erhöhen. Tag 2 für US-Präsident Trump in China. Bei einem ersten Treffen mit Staatschef Xi ging es gestern um Wirtschaft und die blockierte Straße von Hormuz. Trump postete später auf Social Media, er hoffe auf bessere Beziehungen zu China. Xi hat die USA aber gewarnt, sich nicht in die Taiwan-Frage einzumischen. China sieht den Inselstaat als sein Territorium. Die USA unterstützen Taiwan diplomatisch und mit Waffen. Glücksspiel kann süchtig machen, heißt es immer wieder. Der Bundesdrogenbeauftragte Streeck will vor allem gegen illegales Glücksspiel vorgehen. Das seien keine harmlosen Automaten im Hinterzimmer, sondern organisierte Kriminalität, Geldwäsche und erhebliche Gewinne auf Kosten suchtkranker Menschen, so der CDU-Politiker gegenüber dem Redaktionsnetzwerk Deutschland. Er fordert deshalb eine engere Zusammenarbeit von Bund und Ländern. In Bayern wird an diesem Wochenende wieder kräftig gefeiert. Unter anderem laufen Volksfeste in Wasserburg und Traunstein und in Regensburg die Maiduld. Einen besonderen Programmpunkt gibt es in Neumarkt in der Oberpfalz. Dort startet am Sonntag das traditionelle Eselrennen, bei dem mehrere Teams an den Start gehen. Die Fußballerinnen des FC Bayern haben nach der deutschen Meisterschaft auch den DFB-Pokal gewonnen. Das Team besiegte im Pokalfinale den VfL Wolfsburg mit 4:0. Der Bericht von Zoe Tassovali.
2: Von mehr als 46.000 Fans in Köln trafen Stanway, Harder, Tanikawa und Caruso für die Münchnerinnen. Für Wolfsburg war es trotzdem ein emotionaler Nachmittag. Alexandra Popp stand nach ihrer Verletzung erstmals wieder auf dem Platz und spielte ihr wahrscheinlich letztes Pokalfinale. Popp wechselt nach der Saison zu Borussia Dortmund und wird danach wohl ihre Karriere beenden.
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3: Der Radio Today Verkehrsdienst meldet weiterhin normalen Verkehr in und um München. Ich wünsche euch dabei eine gute Fahrt.
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3: Es wird geblitzt in Harthof, auf der Schleißheimer Straße einwärts in Karlsfeld, auf der Münchner Straße in Aubing am Langwieder Bach, in Dachau auf der Würmstraße bei der Bushaltestelle, am Ende der A952 Richtung Starnberg bei Perker, also kurz vor Starnberg. Am Ortseingang von Penzberg wird geblitzt, und zwar auf der Bichler Straße, in Fürstenfeldbruck auf der Flurstraße, in Unterhaching am Oberweg einwärts in der 30er-Zone. In der Ortsdurchfahrt Aschholding wird geblitzt, und zwar auf der Tattenkofener Straße beidseitig. Und in Seeshaupt auf der Osterseenstraße, auch hier in beiden Richtungen, etwa auf Höhe der Glascontainer. Habt ihr auch noch was gesehen? Dann lasst es mich doch bitte wissen, am besten über die Studionummer, die 723-2000.
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3: Wolken und Sonne wechseln sich heute ab, dazu entstehen ein paar Regenschauer. In den Alpen regnet es am Nachmittag häufiger, über 1500 Metern Höhe fällt Schnee. Die Temperaturen steigen auf 8 bis 15 Grad. Am Abend und nachts klart der Himmel phasenweise auf, die Tiefstwerte erreichen 7 bis 0 Grad. Am Wochenende und zu Wochenbeginn bleibt es leicht wechselhaft mit Wolken und längeren sonnigen Phasen. Es wird vor allem tagsüber wärmer. Die Temperatur in Münchenthal-Kirchen liegt bei 7 Grad und der Blick auf die Uhr, es ist jetzt 7:17 Uhr.

7.21 Uhr ist es hier, die Morgenwelle. Und in Kürze startet hier die Openline, eure Gelegenheit für eure privaten Kleinanzeigen. Also dranbleiben und gleich mitmachen. 7 2000 ist die Nummer.

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7.27 Uhr, ja, und der Buckelwal, um dem so lange eine so große Aufregung war, ist womöglich tot. Vor der dänischen Insel Arnold ist ein toter Wal entdeckt worden. Das Tier sei vermutlich bereits seit einiger Zeit tot. Unklar war zunächst, ob es sich um den Wal handelt, der Ende März erstmals gestrandet war und rund einen Monat später in die Nordsee transportiert worden war. Nach Einschätzung eines örtlichen Naturaufsehers handelt es sich vermutlich um einen Buckelwal. Derzeit gebe es keine Pläne, den Wal zu bergen. Das könne sich ändern, falls der Kadaver näher an die Küste treibe, hieß es weiter.

0: 7.31 Uhr ist es. Wir starten rein in die Radiotour Open Line. Also eure Gelegenheit, um hier live dabei zu sein, wenn ihr etwas vom Privat an Privat anbieten möchtet, wenn ihr etwas tauschen möchtet, wer das suchen möchtet, wenn ihr vielleicht auch etwas verschenken möchtet. Jetzt ist die Gelegenheit da. 7.32.2000 ist die Nummer.
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0: Also Radio zum Mitmachen, jetzt ist die Gelegenheit da, einfach zum Hörer greifen und durchrufen. 089 für München ist die Nummer und dann die 723-2000. Wenn man vielleicht das Aquarium, das man selber nicht mehr braucht, anbieten möchte oder vielleicht die Wohnzimmerlampe oder auch etwas anderes. Man hat vielleicht im Keller ein bisschen aufgeräumt oder auch im Dachboden und hat das ein oder andere entdeckt, was doch eigentlich ganz gerne weg darf, aber auch nicht unbedingt auf den Müll gehört. All solche Dinge kann man hier schnell und unkompliziert anbieten. Um dabei zu sein, bitte gleich anrufen, nicht erst in der Minute, denn dann läuft hier freilich schon wieder Musik. Und wir schauen, wen wir als Ersten begrüßen dürfen. Hallo, guten Morgen.
2: Ja, guten Morgen, Alex, der Werner.
0: Hallo Werner.
2: Ich wollte Grüße ausrichten.
0: Ja, wen denn?
2: Ja, ich grüße den Tobi, den Martin, den Dirk, natürlich dich, deinen Vater, euer tolles Team und wünsche allen Stammhörern noch ein verlängertes und schönes Wochenende.
0: Ja, da kann man sich nur anschließen. Du wünsche ich dir auch, Werner, gell?
2: Ja, man hört sich wieder. Danke.
0: Na dann, servus. So, der Werner, wollt auch ihr dabei sein? Ja, noch wäre die Gelegenheit da. Wichtig, wie gesagt, ist, dass man gleich anruft, nicht so lange zögert, denn dann, wie gesagt, läuft hier natürlich auch schon wieder die Platte. 723-2000 ist die Nummer dafür. Hochwertige Installationstechnik in einem Firmenfahrzeug ist in Sandersdorf ins Visier unbekannter Täter geraten. Die Kriminellen machten ein Loch in die Schiebetür des Wagens, um außerdem Transporter Ersatzteile für Heizungs- und Wärmepumpensystemen zu stehlen, wie die Polizei mitteilte. Schätzungen zufolge verursachten sie dabei einen Schaden von 30.000 Euro. Ja, das muss man sich natürlich auch mal vorstellen. Da kommt man zu seinem Firmenfahrzeug und dann ist ein Loch in der Schiebetür. Also bevor ihr solche verzweifelten Taten macht, doch einfach mal hier anrufen und fragen, ob das fehlende Teil nicht vielleicht bei jemandem rumliegt. Das wäre auf jeden Fall die definitiv bessere Option. Wen darf ich denn jetzt begrüßen? Hallo, guten Morgen.
3: Ja, der Martin ist dran. Morgen.
0: Guten Morgen, Martin.
3: Du, erstmal, ich schließe mich den Grüßen vom Werner an, grüße ihn schön zurück und wünsche ihm ein schönes Wochenende und einen schönen Tag heute. Und ich hätte noch abschließbare Fenstergriffe von Firmenauflösung. Und zwar sind das von GU, heißt die Firma, das sind so Metallgriffe und die haben halt da so ein kleines Schloss, kann man absperren.
0: Okay.
3: Die kann man gegen jeden Fenstergriff austauschen einfach.
0: Ja, ist ja spannend. Wollte ich nämlich fragen, also das unabhängig welches Fenster man hat, kann man da quasi, wenn man nicht möchte, dass das auszusehen mal aufgeht, dann also absperren.
3: Genau, den alten abmachen, den neuen hinmachen, dann sind dann immer zwei Schlüssel dabei pro Griff und dann kann man das absperren und dann hat sich der Fall, dann kann da von außen keiner rein.
0: Ja, super Sache. Bei Interesse, beziehungsweise was stellst du denn finanziell erst einmal vor?
3: Ja, also pro Griff hätte ich ungefähr so, ja, ein 20er reicht eigentlich. Man soll es ja nicht übertreiben.
0: Okay.
3: 20er ja. Reicht und ich habe ungefähr so, ich schätze mal, es wären so 20 bis 25 Stück werden es sein.
0: Also doch einige. Okay, alles klar. Also auch wenn man ein größeres Anwesen mit vielen Fenstern hat oder auch wenn man nur einen genau, einzelnen haben möchte.
3: So, gell? Also ja, genau. Wir haben hier ein Schloss so nebenbei als Ferienwohnung, gell?
0: Du Martin, dann gib uns noch schön deine Nummer bitte durch.
3: Das wäre die 0172 852 4511.
0: Okay, die 0172 852 4511.
3: Richtig.
0: Perfekt. Du wünsche ich dir viel Erfolg beim Verkaufen.
3: Dankeschön. Bis dich.
0: Servus. So, und die nächste Ausgabe der Open Line gibt es dann wieder etwa um 16.30 Uhr.

7:47 ist es inzwischen. Ein schneller Blick aufs Wetter. Wolken und Sonne wechseln sich heute ab. Dazu entstehen auch mal ein paar Regenschauer. Und das Ganze bei angepeilten Höchstwerten von 8 bis 15 Grad immerhin. Im Münchental Kirchen messen wir bereits die 8 Grad. Und hier geht's weiter mit den Nightcrawlers. Push the feeling on.

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1: Weniger Zeitgeist, mehr Spiritualität. Bundestagspräsidentin Julia Klöckner hatte die Kirchen dazu aufgerufen, sich nicht an innerweltlichen Trends zu orientieren. Wenn Kirche sich um Verkehrsregeln kümmern will, dann kann sie das machen. Aber Kirche darf sich in der Wahrnehmung doch nicht darauf erschöpfen. Wenn Kirche den Eindruck macht, sie sei wie ein Parteitag, ganz gleich welcher Partei, wird sie nicht das erfüllen, was die Menschen in ihr suchen, sagte sie vor ihrem Besuch auf dem Katholikentag in Würzburg. Die Missbrauchsbeauftragte des Bundes, Kerstin Klaus, vermisst die Unterstützung der Kirche, um in den Ländern staatliche Strukturen zur Missbrauchsaufarbeitung zu schaffen. Ich verstehe nicht, warum ich die Kirche hier nicht an meiner Seite habe, sagte sie auf dem Katholikentag in Würzburg. Konkret müsse es beispielsweise Landesaufarbeitungskommissionen geben. Hier vermisse sie den Einsatz der Kirche, solche Strukturen in den Ländern zu installieren.

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1: 7.53 Uhr ist es, ja, mit einem Würgelied und einer 90er-Jahre-Ballade sind die Beiträge für das Finale des Eurovision Song Contests in Wien komplett. Die Rumänin Alexandra Capitanescu qualifizierte sich im zweiten Halbfinale am Abend mit Choke Me, also zu Deutsch Würge mich. Ebenso wie die Australierin Delta Guthrie mit ihrer Powerballade Eclipse. Beide zählen zum Kreis der Favoriten.

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3: 8:01 ist es. Ihr hört sie, die Morgenwelle, heute in der Freitagsausgabe am 15. Mal. Schön, dass ihr eingeschaltet habt.
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8.10 Uhr ist es und Chinas Staatschef Xi Jinping hat US-Präsident Donald Trump bei dessen Besuch in Peking vor Spannungen wegen Taiwan gewarnt. Nach Angaben der Nachrichtenagentur Xinhua machte Xi deutlich, ein falscher Umgang mit der Taiwan-Flagge könne die Beziehung in eine äußerst gefährliche Lage bringen.

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1: Ich bin Joshua Heise. Guten Morgen. Tech-Giganten wie Meta, TikTok und Google sollten konsequenter kontrolliert und bestraft werden, wenn sie KI-manipulierte Inhalte nicht löschen. Dafür sind 92% der Befragten einer Forsa-Umfrage, die der Rheinischen Post vorliegt. Der Verein Campact fordert von der Bundesregierung härtere Bußgelder und eine verbindliche Upload-Prüfung für täuschend echte KI-Bilder von Menschen. Die Luft wird dünner für Großbritanniens Premierminister Starmer. Nach dem Kommunalwahldebakel ist jetzt auch Gesundheitsminister Streeting zurückgetreten. Er habe das Vertrauen in Starmer verloren, erklärte der Ex-Minister zur Begründung. Die Times hatte im Voraus gemutmaßt, dass Streetings Rücktritt mit einer Herausforderung um den Posten als Labour-Parteichef einhergehen könnte. Um die Straße von Hormuz nach einem Ende des Iran-Kriegs abzusichern, stellt Deutschland weiteres Personal und Gerät der Bundeswehr in Aussicht. Erst muss aber noch ein Deal zwischen den USA und dem Iran her. Jan-Henner Reitze berichtet.
2: Auch als Motivation für US-Präsident Trump, einen Deal zu machen, hat Deutschland schon erklärt, dass für eine solche Mission ein Minenjagdboot und ein Versorgungsschiff bereitstehen und legt jetzt weiteres Gerät, Taucher und hochrangige Führungskräfte obendrauf. Voraussetzungen für einen Einsatz bleiben ein internationales Mandat und die Zustimmung des Bundestags.
1: An Bayerns Fach- und Berufsoberschulen starten heute die schriftlichen Abschlussprüfungen. Für die 24.500 Schülerinnen und Schüler geht es wie immer mit Deutsch los. Voss und Boss ermöglichen neben dem Gymnasium einen zweiten Weg zum Studium. Die Abiturprüfungen an Gymnasien sind schon durch. Die Abschlussprüfungen an den Mittel- und Realschulen starten erst nächsten Monat. Die Fußballerinnen des FC Bayern haben nach der deutschen Meisterschaft auch den DFB-Pokal gewonnen. Das Team besiegte im Pokalfinale den VfL Wolfsburg mit 4:0. Ein emotionaler Nachmittag war es für Wolfsburg trotzdem. Die frühere Nationalstürmerin Alexandra Popp spielte ihr wohl letztes Pokalfinale. Popp wechselt nach der Saison zu Borussia Dortmund.
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3: Der Radio Tour der Verkehrsdienst meldet heute am Fenstalltag weiterhin normalen Verkehr in und um München. Ich wünsche euch eine gute Fahrt.
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3: Da wird geblitzt in Harthof und zwar auf der Schleißheimer Straße einwärts in Karlsfeld, auf der Münchner Straße in Aubing am Langwieder Bach, in Dachau auf der Würmstraße bei der Bushaltestelle am Ende der A952 Richtung Starnberg bei Perke, also kurz vor Starnberg hier, am Ortseingang Penzberg auf der Bichler Straße, in Fürstenfeldbruck auf der Flurstraße, in Unterhaching am Oberweg einwärts in der 30er-Zone, in der Ortsdurchfahrt Ascholding auf der Tattenkofener Straße beidseitig, in Seeshaupt auf der Osterseenstraße beidseitig und dann noch vielen Dank an den Winfried, er meldet einen ganz frischen neuen Blitzer und zwar wird auf der Fürstenfelder Straße in Fürstenfeldbruck in der 50er-Zone in beiden Richtungen geblitzt. Also besten Dank fürs Aufpassen und fürs Melden. Habt auch ihr was zu melden, dann tut das doch, indem ihr hier anruft. 723-2000 ist die Studionummer.
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3: Wolken und Sonne wechseln sich heute ab. Dazu entstehen ein paar Regenschauer. In den Alpen regnet es am Nachmittag häufiger. Über 1500 Metern Höhe fällt Schnee. Die Temperaturen steigen auf 8 bis 15 Grad. Am Abend und nachts klart der Himmel phasenweise auf. Die Tiefstwerte reichen 7 bis 0 Grad. Am Wochenende und zu Wochenbeginn bleibt es leicht wechselhaft mit Wolken und längeren sonnigen Phasen. Es wird vor allem tagsüber wärmer. Die Temperatur in München-Thalkirchen liegt bei 8 Grad. Und der Blick auf die Uhr ist jetzt 8:18.

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8.26 Uhr ist es und im Bundesverteidigungsministerium rumort es gewaltig. Nach exklusiven Bildinformationen wurde ausgerechnet Deutschlands beliebtester Politiker Boris Pistorius bei einer internen Versammlung mit Filzvorwürfen konfrontiert. Bei einem Personaltreffen der zivilen Beschäftigten im Ministerium attackierte eine Mitarbeiterin die Führung. Beamte mit SPD-Parteibuch würden im Ministerium gezielt bevorzugt werden. Etwa bei Beurteilungen und Beförderungen. Die Reaktion der Kollegen fiel deutlich aus, und zwar mit Applaus.

8.30 Uhr ist es. Ihr hört die Morgenwelle auf Radio Today. Die Grünen haben die Brandmauer zur AfD schon wieder durchbrochen, so schreibt die Bild-Zeitung. Erst im März im EU-Parlament, nun in Sachsen. In Dresden ging am Mittwochabend ein Antrag der Grünen mit den Stimmen von AfD und BSW durch. Der Chef der CSU im Bundestag, Alexander Hoffmann, wirft den Grünen vor, immer wieder an den eigenen moralischen Ansprüchen zu scheitern. Die Grünen entwickeln sich zunehmend zu einer populistischen Partei. FDP-Vize Wolfgang Kubicki wirft den Grünen vor, dies entweder bewusst oder aus Dummheit getan zu haben. Denn bei einer ersten Abstimmung per Handzeichen war nicht eindeutig, ob der Antrag eine Mehrheit hat. So wurde die Abstimmung mit Aufstehen wiederholt. Bei der hätten die Grünen einfach sitzen bleiben können, dann wäre ihr Antrag aber abgelehnt worden. Wir schauen rüber zum Blitzerzettel. Nochmal besten Dank an den Winfried. Er hat den Blitzer in der Flurstraße abgemeldet. Dafür noch einmal der Blick auf den neuesten Blitzer in Fürstenfeldbruck, und zwar in der Fürstenfelder Straße, und zwar hier in der 50er-Zone in beiden Richtungen. Also danke dafür. Habt auch ihr was gesehen. 723 2000 ist die Nummer.

8.36 Uhr ist es und es gibt einen ganz neuen Blitzer. Vielen Dank an die Kerstin. Und zwar wird am Ortseingang... 8.36 Uhr ist es und es gibt einen ganz neuen Blitzer. Vielen Dank an die Kerstin. Und zwar wird am Ortseingang...

8.39 Uhr ist es. Ihr hört die Morgenwelle auf Radio Today. Exzellente Wahl. Schauen wir noch aufs Wetter. Wolken und Sonne wechseln sich heute ab. Dazu kann es einmal hier und da einen Regenschauer geben. Und Höchstwerte sind angepeilt von 8 bis 15 Grad. In Münchentalkirchen messen wir im Moment 9 Grad. Und hier geht's weiter mit AC/DC, Rock'n'Roll-Singer.

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1: Weniger Zeitgeist, mehr Spiritualität. Bundestagspräsidentin Julia Klöckner hatte die Kirchen dazu aufgerufen, sich nicht an innerweltlichen Trends zu orientieren. Wenn Kirche sich um Verkehrsregeln kümmern will, dann kann sie das machen. Aber Kirche darf sich in der Wahrnehmung doch nicht daran erschöpfen. Wenn Kirche den Eindruck macht, sie sei wie ein Parteitag, ganz gleich welcher Partei, wird sie nicht das erfüllen, was die Menschen in ihr suchen, sagte sie vor ihrem Besuch auf dem Katholikentag in Würzburg. Die Missbrauchsbeauftragte des Bundes, Kerstin Klaus, vermisste die Unterstützung der Kirche, um in den Ländern staatliche Strukturen zur Missbrauchsaufarbeitung zu schaffen. Ich verstehe nicht, warum ich die Kirchen hier nicht an meiner Seite habe, sagte sie auf dem Katholikentag in Würzburg. Konkret müsse es beispielsweise Landesaufarbeitungskommissionen geben. Hier vermisse sie den Einsatz der Kirche, solche Strukturen in den Ländern zu installieren.

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0: 8.55 Uhr ist es und ich sage vielen Dank an den Olli. Er meldet einen neuen Blitzer und zwar wird in der Endelhauser Straße in Fraßhausen bei Dietramszell in beiden Richtungen geblitzt, etwa auf Höhe der Spenglerei mit dem vollen Programm, also Lichtschranke und Stativ. Ich sage vielen Dank fürs Aufpassen, wenn auch ihr was gesehen habt. 723-2000 ist die
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3: Es ist jetzt 9.04 Uhr. Ihr hört sie, die Morgenwelle, heute in der Freitagsausgabe am Fensterltag. Wir starten hier direkt durch mit Elton John.
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0: 9:09 ist es und es gibt eine neue Blitzung, zwar gleich zwei Stück. Vielen Dank an den Olli. Und zwar in Holzkirchen wird geblitzt auf der Münchner Straße in beiden Richtungen, wenn man unterwegs ist. Und zwar etwa auf Höhe der Tankstelle bzw. auf Höhe des Waldstückes. Vielen Dank. Und dann auch noch auf der 8. Richtung Salzburg, kurz nach Hofoldinger Forst von der Brücke runter. Die übliche Stelle, könnte man hier fast sagen. Also ich sage vielen Dank fürs Aufpassen und fürs Melden. Wenn auch ihr was gesehen habt, dann ruft doch an 723 2000. Das ist die Studionummer.
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1: Ich bin Joshua Heise. Guten Morgen. Der Einkauf nach dem Feiertag könnte heute nicht ganz reibungslos verlaufen. Die Gewerkschaft Verdi hat zum Warnstreik im Handel aufgerufen. Dazu gibt es Demos in Frankfurt, Hamburg, Stuttgart und Dortmund. Verdi kritisiert, das Angebot der Arbeitgeber gleiche noch nicht einmal die Inflation aus. Die Gewerkschaft verlangt 7% mehr Lohn, die Arbeitgeber bieten bislang 3,5% in zwei Schritten an. Bayerns Ministerpräsident Söder empfängt heute Vertreter aus Politik, Wirtschaft und Gewerkschaften, um über die aktuellen Krisen zu beraten. Viele Branchen leiden unter Auftragsmangel, auch die hohen Energiepreise machen zu schaffen. Während Wirtschaftsvertreter Entlastungen und Reformen anmahnen, pocht der Deutsche Gewerkschaftsbund auf Investitionen vom Freistaat selbst, auch durch Schulden. Nach der russischen Angriffswelle auf Kiew ist die Zahl der Todesopfer auf 21 gestiegen. 17 Menschen gelten außerdem noch als vermisst. Sie sind laut Rettungskräften unter den Trümmern eines zerstörten Wohnblocks verschüttet worden. Uli Reitinger berichtet.
2: Der Angriff auf Kiew in der Nacht auf Donnerstag war ungewöhnlich heftig. Ukrainische Behörden sprechen von zahlreichen beschädigten Wohnhäusern. Der ukrainische Präsident Selenskyj sagt, ein Marschflugkörper, der in ein Kiewer Gebäude eingeschlagen ist, wurde erst vor wenigen Wochen hergestellt. Russland umgeht also die Sanktionen, meint Selenskyj, und fordert noch stärkere Maßnahmen gegen Moskau.
1: Beim Eurovision Song Contest in Wien ist das Teilnehmerfeld fürs Finale komplett. Im zweiten Halbfinale sind unter anderem Rumäniens Alexandra Capitanescu mit dem umstrittenen Song Choke Me und Australiens Delta Goodrem mit Eclipse ins Finale eingezogen. Für Deutschland tritt im Finale Sarah Engels mit ihrem Song Fire an. Torwart Manuel Neuer soll seinen Vertrag beim FC Bayern um ein Jahr verlängert haben. Wie die Bild berichtet, soll der 40-jährige Kapitän noch eine Saison als Stammkeeper spielen und parallel seinen Nachfolger Jonas Urbich ausbilden. Auch Ersatztorhüter Sven Ulreich bleibt demnach ein weiteres Jahr. Eine offizielle Bestätigung des Vereins gibt es noch nicht. Die könnte am Samstag beim letzten Saisonspiel gegen Köln kommen.
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4: Auf den Straßen in und um München schaut es nach wie vor gut aus. Der Radio Tour de Verkehrsdienst meldet normalen Verkehr. Ich wünsche euch eine gute Fahrt.
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4: Es wird geblitzt, und zwar in Harthof, auf der Schleißheimer Straße einwärts, in Karlsfeld auf der Münchner Straße, in Aubing am Langwieder Bach, in Dachau auf der Würmstraße bei der Bushaltestelle, am Ende der Aden 952 Richtung Starnberg bei Perker. Dann hätten wir am Ortseingang Penzberg auf der Bichler Straße einen stehen, in Unterhaching am Oberweg einwärts in der 30er-Zone, in der Ortsdurchfahrt Ascholding auf der Tattenkofener Straße beidseitig, in Seeshaupt auf der Ostersee Straße beidseitig, dann die Fürstenfelder Straße in Fürstenfeldbruck in der 50er-Zone beidseitig. Danke nochmal an den Winfried. Dann danke an die Kerstin. Sie meldet von Erding kommend am Ortseingang Moos-Inning einen Blitzer an der üblichen Stelle, wie sie sagt. Und dann hätten wir noch folgende Blitzer, und zwar in die Endhausener Straße in Farshausen bei Dietramszell, das Ganze beidseitig vom Olli gemeldet. Dann in Holzekirchen die Münchner Straße beidseitig bei der Tankstelle bzw. beim Waldstück wird hier geblitzt. Und dann noch der Klassiker auf der A8 Richtung Salzburg, kurz nach Hofoldinger Forst, und zwar von der Brücke runter. Ja, ich sag besten Dank an alle fleißigen Blitzermelder. Habt doch ihr was gesehen? 723-2000 ist die Nummer.
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4: Wolken und Sonne wechseln sich heute ab, dazu entstehen ein paar Regenschauer. In den Alpen regnet es am Nachmittag häufiger, über 1500 Meter Höhe fällt auch Schnee. Die Temperaturen steigen auf 8 bis 15 Grad. Am Abend und nachts klart der Himmel phasenweise auf. Die Tiefstwerte erreichen 7 bis 0 Grad. Am Wochenende und zu Wochenbeginn bleibt es leicht wechselhaft mit Wolken und längeren sonnigen Phasen. Es wird vor allem tagsüber wärmer. Die Temperatur in München-Thalkirchen liegt jetzt bei 10 Grad und der Blick auf die Uhr, es ist jetzt 9 Uhr und 21 Minuten.
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0: 9.27 Uhr ist es und ich sage vielen Dank an den Max. Er meldet einen neuen Blitzer-Anhänger und zwar an der Ortsdurchfahrt Wolfsleben wird in beide Richtungen in der 50er-Zone geblitzt. 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
1: 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Also ran ans Telefon 089 für München 723-2000. Einen Musikwunsch gibt's natürlich obendrein. Der Rechtsweg und eine Barauszahlung sind wie immer ausgeschlossen und man kann nur einmal gewinnen.
2: Yeah. Ja, München Süd, seid ihr bereit?

0: 9.39 Uhr ist es und ich darf unseren Gewinner begrüßen, den Martin. Hallo, guten Morgen.
1: Ja, grüß, servus.
0: Martin, also du hast den 100-Euro-Gutschein für die Gartenwelt Uwe Scheller abgestaubt sozusagen. Gibt es da vielleicht schon Pläne? Hast du da schon eine Vorstellung, was du dir da gönnen wirst?
1: Ja, freilich. Und zwar habe ich ja mal, wie gesagt, meine Terrasse habe ich komplett neu gemacht und neu gefliest. Und da sind natürlich so diverse alte Pflanzen rausgeflogen und da muss dringend jetzt was Neues rein. Und ja, da hätte ich mir schon einen schönen Strauch gedacht. Ah. Die ist schön, die blüht schön. Sowas in der Art wird es dann wahrscheinlich werden. Und wer weiß, was es noch so hat.
0: Dann fahrst hin in die Tölzer Straße 55 in Straßlach und schaust dir mal alles in Ruhe an und suchst was Schönes aus.
1: Perfekt, super.
0: Du, dann hast natürlich auch einen Musikwunsch. David Bowie, This is Not America.
1: Richtig, genau.
0: Du, da wünsche ich dir viel Spaß damit, eine gute Zeit in der Gartenwelt und dann ja viel Spaß beim Pflanzen, beim Schönmachen der Terrasse und ich hoffe, man hört sich mal wieder.
1: Selbstverständlich, kriege ich hin, gell?
0: Danke. Na dann. Sehr gerne. Servus.
1: Ciao.
0: So, ja, da ist dann der 100-Euro Gutschein für die Gartenwelt Uwe Scheller in Straßlach im Münchner Süden schon wieder gewonnen. 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Also sprecht die Gärtner an, lasst euch beraten, ist eine Riesensache. Hier geht's weiter mit dem Musikwunsch von Martin und wenn ihr mögt auch mit eurem Musikwunsch. Also für den nächsten Titel, für das, was ihr hören möchtet, einfach jetzt zum Hörer greifen. 723 2000 ist die Nummer, um hier dabei zu sein.

Der Bowie David mit This Is Not America um 9.44 Uhr Minuten. Mit dabei sein hier in der Hitline ist ganz einfach. Einfach anrufen. 7:33:2000 ist die Nummer dafür. Und dann einfach mal entscheiden, was im Radio läuft. Also probiert es aus, seid dabei. 7:33:2000 ist die Nummer.

0: 9.51 Uhr ist es inzwischen und ich darf jetzt den Roman begrüßen. Hallo, guten Morgen.
1: Guten Morgen, servus.
0: Roman, wie schaut's aus heute am Fenstalltag? Darfst du die Füße hochlegen oder ist noch Arbeit angesagt?
1: Keine Arbeit. Ich war jetzt mit dem Hund 3 Stunden spazieren.
0: Okay.
1: Und jetzt darf ich die Füße hochlegen.
0: Ja, das nach 3 Stunden Spaziergang ist das auch durchaus verdient. Und dazu hast du den Titel ausgesucht, Rainbow, I Surrender.
1: So ist es, genau, bitte.
0: Du, dann wünsche ich dir mit dem Titel ganz viel Spaß und wünsche einen schönen Freitag, ein schönes Wochenende.
1: Danke, gleichfalls.
0: Danke. Servus. Sodala, natürlich wird der Musikwunsch sofort erfüllt und ein bisschen Zeit wäre noch. Also, wenn ihr euch selber eine Freude machen möchtet mit einem schönen Titel oder vielleicht auch jemand anderem eine Freude machen wollt mit einem schönen Titel, indem ihr an die Person denkt mit dem Titel, dann hättet ihr jetzt nochmal die Gelegenheit dazu. 723-2000 ist die Nummer. Einfach anrufen und dabei sein. So einfach ist es tatsächlich. Einfach mal ausprobieren, einfach mal mitmachen.

0: 9.56 Uhr ist es schon wieder. Wir nähern uns dem Ende der Morgenwelle, aber nicht ohne noch vorher mit dem Tobi gesprochen zu haben. Hallo, guten Morgen.
1: Guten Morgen, Alex.
0: Tobi, wie schaut's aus? Ist bei dir auch eher Entspannung angesagt wie bei deinem Vorredner oder steht bei dir heute noch irgendwas zu erledigen an?
1: Ist es, jawohl, auch Brückentag heute, ganz an Gräbigen.
0: Wie
1: und jetzt habe ich mal dazu Wollbeat, wie heißt der Song gleich nochmal?
0: By a Monster's Heart.
1: Genau, den habe ich mal rausgesucht.
0: Perfekt, liegt natürlich bereit für dich. Nur dann wünsche ich dir viel Spaß damit. Genieß den Freitag, schönes Wochenende wünsche ich.
1: Wünsche ich da, Alex.
0: Danke. Servus. Sodala. Und dann wird natürlich auch dieser Musikwunsch noch erfüllt. Ich muss mich an der Stelle schon wieder verabschieden, denn wie gesagt, die Morgenwelle ist dann doch auch irgendwann endlich. Dafür geht's aber gleich auch schon wieder brillant weiter und zwar mit dem Kajetan und dem Hitradio. Da wünsche ich beste Unterhaltung.

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1: Ich bin Joshua Heise. Die Bahnbranche fordert von Verkehrsminister Schnieder eine schnelle Reform der Trassenpreise, also der Schienenmaut, die Unternehmen an die Bahntochter InfraGo zahlen. Flixtrain-Chef Schwemmlein kritisiert im Spiegel, dass die Bahn nicht einfach alle Kosten ungeachtet der Netzqualität umlegen könne. Der EuGH hatte im April die Trassenpreisbremse gekippt, jetzt drohen höhere Preise im Nahverkehr. Schnieder will die Reform aber erst im Dezember umsetzen. Vor der dänischen Insel Anholt ist ein toter Wal entdeckt worden. Das Tier liegt etwa 75 Meter vor der Küste und ist, wie dänische Medien berichten, wohl schon länger tot. Ob es sich um den mehrfach in der Ostsee gestrandeten Buckelwal handelt, soll jetzt untersucht werden. Diana Kramer berichtet.
2: Erste Bilder zeigen laut dänischen Medien wohl auch, dass die Haut des Tieres auffällig ist. Alles Daten, die darauf hindeuten, dass es sich um den Wal handeln könnte. Der Sender, den der Wal bei seiner Freilassung am 2. Mai in der Nordsee getragen hatte, lieferte bisher keine Daten. Die dänischen Behörden wollen jetzt Gewebeproben entnehmen, um Klarheit zu bekommen.
1: Die Stimmung in der deutschen Wohnungsbaubranche ist so stark eingebrochen wie seit 4 Jahren nicht. Das zeigen Zahlen des IFO-Instituts. Demnach sank der Geschäftsklimaindex von -19,3 auf -28,4 Punkte. So einen krassen Absturz gab es zuletzt im April 2022. Die Stimmung insgesamt ist aber besser. Grund für das Tief sind die geopolitische Unsicherheit sowie Lieferengpässe. Premiere in Polen. Zum ersten Mal ist dort eine gleichgeschlechtliche Ehe eingetragen worden. Die zwei Männer hatten in Berlin geheiratet, weil die polnische Verfassung nur eine Heirat zwischen Mann und Frau anerkennt. Der Europäische Gerichtshof hatte dann im November entschieden, dass gleichgeschlechtliche Ehen in der ganzen EU gültig sind, selbst wenn sie in einem Land wie Polen nicht erlaubt sind. An Bayerns Fach- und Berufsoberschulen starten heute die schriftlichen Abschlussprüfungen. Für die 24.500 Schülerinnen und Schüler geht es wie immer mit Deutsch los. Voss und Boss ermöglichen neben dem Gymnasium einen zweiten Weg zum Studium. Die Abiturprüfungen an Gymnasien sind schon durch. Die Abschlussprüfungen an den Mittel- und Realschulen starten erst nächsten Monat.
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3: Der Radio Today Verkehrsdienst meldet. Normaler Verkehr im Today-Sendegebiet. Radio Today wünscht eine gute Fahrt.
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3: Wir haben in Harthof auf der Schleißheimer Straße stadteinwärts, in Karlsfeld auf der Münchner Straße, in Aubing am Langwieder Bach, in Dachau auf der Würmstraße bei der Bushaltestelle, am Ende der A952 Richtung Starnberg bei Percha, in der Ortseinfahrt Penzberg auf der Bichler Straße, in Unterhaching am Oberberg stadteinwärts in einer 30er-Zone. Dann haben wir noch in der Ortsdurchfahrt Ascholding auf der Tattenkofener Straße beidseitig, in Seeshaupt auf der Ostersee Straße beidseitig, die Ortsdurchfahrt Wolfsleben beidseitig in einer 50er-Zone. Und weiter geht's mit der Fürstenfelder Straße in Fürstenfeldbruck beidseitig, die Ortseinfahrt Moosinning von Ehring kommend, die Endelhauser Straße in Frasshausen bei Dietramszelt beidseitig, die Münchner Straße in Holzkirchen bei der Tankstelle auch beidseitig und zum Schluss die A8 Richtung Salzburg kurz nach dem Hofoldinger Forst. Ja, und wie immer, falls ihr noch mehr Blitz habt für uns oder falls ihr welche nicht mehr finden könnt, bitte melden unter der 7232 2000. Bitte nur die eine Nummer wählen. 089 für München 723 2000.
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3: Zunächst bleibt es am Freitag stark bewölkt mit teils länger andauernden Regenschauern. Blitz und Donner soll es aber nur äußerst selten geben. Die Schneefallgrenze liegt bei ungefähr 1300 Metern. Im Norden Bayerns könnte sich schon am Freitagabend die Sonne zeigen. Die Temperaturen liegen zwischen 8 und 15 Grad. Am Großen Arber bei 5 Grad und auf der Zugspitze bei lediglich -6 Grad. In der Nacht zu Samstag kann es bis etwa 1000 Metern herab auch mäßigen Schneefall geben. Am Samstag soll der Regen zunehmend in sonnigen Abschnitten weichen. Am Alpenrand ist aber häufig mit Regenschauern zu rechnen, in den Alpen mit Regen und auch Schnee. Über 1500 Meter kann es zwischen 10 und 20 Zentimeter, in höheren Staulagen bis 30 Zentimeter Neuschnee geben. Aber auch unterhalb bis nahe 1000 Meter könnte demnach einige Flocken fallen. Die Temperaturen liegen zwischen 9 und 16 Grad. Ja, und die aktuelle Temperatur in München-Thalkirchen beträgt 11 Grad und die Zeit, es ist jetzt 10.17 Uhr.
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1: Trump und Xis Armdrücken. Mehr dazu gleich auf Radio Today.
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Die aktuelle Zeit, es ist 10.27 Uhr, ihr hört Radio Today. Es wäre eine gute Nachricht, wenn die teils überschwänglichen Worte von US-Präsident Donald Trump und seinem chinesischen Amtskollegen Xi Jinping nicht nur das angespannte Klima zwischen Washington und Peking, sondern auch deren Konflikte entspannen würden. Denn unter dem Streit der beiden Großmächte leidet nicht nur deren Wirtschaft. Auch Firmen aus Deutschland und anderen Staaten sind zwischen den Fronten. Zu befürchten ist allerdings, dass Xi seinen Gast lediglich umgarnt und Trump nahezu leer ausgeht. Denn die selbstbewussten Töne Trumps können nicht darüber hinwegtäuschen, dass der US-Präsident in der schwächeren Position ist. Trump hat während seiner zweiten Amtszeit mit seiner kurzsichtigen Politik Amerika nicht größer gemacht, sondern mit seinen Handelskonflikten, dem Streit mit den NATO-Verbündeten und den mangelnden Erfolgen im Iran-Krieg den weltweiten Einfluss der USA geschwächt und damit Chinas geopolitische Position gestärkt, statt Pekings Einfluss zurückzudrängen. Ja, dann haben wir noch einen Blitzer, und zwar die Münchner Straße in Holzkirchen bei der Tankstelle beidseitig. Und weitere Blitzer bitte melden unter der 723 2000. Bitte nur die eine Nummer wählen. 089 für München, 723 2000.

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1: Der Radio Tude Verkehrsdienst meldet. A99 München Nord Richtung München Südwest zwischen Dreieckfeld Moching und Ludwigsfeld 1 Kilometer Stau. Radio Tude wünscht eine gute Fahrt. Geblitzt wird in Harthof auf der Schleißheimer Straße stadteinwärts, in Karlsfeld auf der Münchner Straße, in Aubing am Langwieder Bach, in Dachau auf der Würmstraße bei der Bushaltestelle, am Ende der A952 Richtung Starnberg bei Percha, in der Ortseinfahrt Penzberg auf der Bichler Straße, in Unterhaching am Oberweg stadteinwärts in der 30er-Zone, in der Ortsdurchfahrt Ascholding auf der Tattenkofener Straße beidseitig, in Seeshaupt auf der Osterseenstraße beidseitig, die Ortsdurchfahrt Wolfsleben beidseitig in einer 50er-Zone. Dann haben wir noch die Fürstenfelder Straße in Fürstenfeldbruck beidseitig, die Ortseinfahrt Moosinning von Ehring kommend, die Edelhauser Straße in Frasshausen bei Dietramszell beidseitig, die Münchner Straße in Holzkirchen bei der Tankstelle beidseitig und die A8 Richtung Salzburg kurz nach dem Hofoldinger Forst. Und wie immer, falls ihr weitere Blitze habt oder falls ihr welche von dieser Liste nicht mehr finden könnt, bitte melden unter der 723 2000. Bitte nur die eine Nummer wählen. 089 für München, 723 3-2000.
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1: Tschechien, Parlamentskammer gegen Sudetendeutschen treffen. Mehr dazu gleich auf Radio Today.
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0: die aktuelle Zeit. Es ist 10.53 Uhr. 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Rund eine Woche vor dem Beginn des Sudetendeutschen Tags in Brünn, auf Tschechisch Brno, hat sich das tschechische Abgeordnetenhaus entschieden gegen das Vorhaben gestellt. Eine Entschließung gegen das Treffen deutscher Vertriebener und ihrer Nachfahren wurde mit den Stimmen der rechten Regierungsparteien verabschiedet. Das 76. Pfingsttreffen der Sudetendeutschen Landmannschaft soll vom 22. bis 25. Mai erstmals in Tschechien abgehalten werden. Die Sudetendeutschen wurden von dem Dialogfestival Meeting Brno in die zweitgrößte Stadt des Landes eingeladen. Auch der bayerische Ministerpräsident Markus Söder hatte seine Teilnahme angekündigt. Wir halten selbstverständlich an dem Vorhaben fest, sagte der Sprecher der Sudetendeutschen Landsmannschaft Bernd Posselt. Auch an den Reiseplänen des bayerischen Ministerpräsidenten ändere das nichts, hieß es aus Regierungskreisen. Insgesamt waren rund 3 Millionen Deutsche nach dem Zweiten Weltkrieg und den Schrecken der nationalsozialistischen Besatzung aus der damaligen Tschechoslowakei vertrieben worden. Viele von ihnen fanden in der Bundesrepublik eine neue Heimat. Bayern hat seit 1954 die Schirmherrschaft über die Volksgruppe inne. Und noch einen Blitzer, und zwar die Münchner Straße in Holzkirchen bei der Tankstelle beidseitig. Und weitere Blitzer 723-2000.
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3: Die Zeit, es ist jetzt 11.03 Uhr. 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
1: Ich bin Joshua Heise. Die Gewerkschaft Verdi hat im Handel für heute zu ersten Warnstreiks aufgerufen. Bundesweit sollen Beschäftigte im Einzelhandel und im Groß- und Außenhandel die Arbeit niederlegen. Für Kunden wird das aber wohl keine Auswirkungen haben. Uli Reitinger berichtet.
2: Beim letzten Mal hat sich dieser Tarifkonflikt über mehr als ein Jahr hingezogen. Am Ende stand ein Plus von insgesamt 14%. Da wirken die Forderungen diesmal fast schon bescheiden. Verdi fordert aktuell 7% mehr Lohn. Die Arbeitgeber sprechen von unrealistischen Forderungen. Angesichts der schwierigen wirtschaftlichen Rahmenbedingungen gebe es dieses Mal kaum Spielraum für Lohnerhöhungen, heißt es.
1: Bayerns Sozialministerin Scharf hält deutliche Beitragserhöhungen in Kitas für unnötig. Die CSU-Politikerin sagte der Augsburger Allgemeinen, die staatliche Förderung bleibe hoch und der Qualitätsbonus steige sogar. Bayern hat direkte Zahlungen an Eltern gestrichen und investiert das Geld jetzt direkt in die Kitas. Aktuell werden rund 645.000 Kinder in 11.000 bayerischen Kindertagesstätten betreut. Die Weltgesundheitsorganisation warnt vor einem neuen Trend. Nikotinbeutel, auch Snus genannt, die man sich zwischen Oberlippe und Zahnfleisch klemmt. Das Produkt mache süchtig und habe schwere gesundheitliche Folgen, hieß es. Weil der Zigarettenverkauf zurückgehe, bauten multinationale Tabakkonzerne ihre Produktpalette aus. Die WHO beklagt, dass Snus vor allem als Lifestyle-Produkt für junge Leute vermarktet werden. US-Präsident Trump hat seine China-Reise beendet. Nach 2 Tagen und mehreren Gesprächen mit Staatschef Xi in Peking geht es zurück nach Washington. Vor dem Abflug sprach Trump von fantastischen Handelsdeals, ohne Details zu nennen. Themen waren auch der Iran-Krieg und die Taiwan-Frage. China hatte hier den USA geraten, sich nicht einzumischen. Peking beansprucht die unabhängige Insel für sich. Beim Katholikentag in Würzburg stellt sich Bundeskanzler Merz heute den Fragen junger Menschen. Begleitet wird die Veranstaltung von einer Demo unter dem Motto »Gemeinsam für eine Zukunft ohne Merz und Menschenfeindlichkeit« mit rund 800 angemeldeten Teilnehmenden.
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3: Der Radio Today Verkehrsdienst meldet A96. Lindau Richtung München. Zwischen Dreieck München Südwest und Freiham Süd ist der linke Fahrstreif blockiert. Grund ein Unfall. Radio Today wünscht eine gute Fahrt.
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3: Wir haben in Harthof auf der Schleißheimer Straße stadteinwärts, in Karlsfeld auf der Münchner Straße, in Aubing am Langwieder Bach, in Dachau auf der Würmstraße bei der Bushaltestelle, in der Ortseinfahrt Penzberg auf der Bichler Straße, in Unterhaching am Oberwerk stadteinwärts in der 30er-Zone, in der Ortsdurchfahrt Ascholding auf der Tattenkofener Straße beidseitig, in Seeshaupt auf der Osterseenstraße beidseitig, die Ortsdurchfahrt Wolfsleben beidseitig in einer 50er-Zone. Weiter haben wir in die Fürstenfelder Straße in Fürstenfeldbruck beidseitig, die Ortseinfahrt Moosinning von Ehring kommend, die Endelhauser Straße in Frasshausen bei Dietramszell beidseitig, die Münchner Straße in Holzkirchen bei der Tankstelle beidseitig und die A8 Richtung Salzburg kurz nach dem Hoferlinger Forst. Und ganz neu, vielen Dank an den Olli, in Percha die Berger Straße in einer 30er-Zone beidseitig ein Dreibein und Lichtschranke. Und falls ihr noch mehr Blitz habt oder falls ihr welche nicht mehr finden könnt. Vielen Dank, wenn ihr wählt die 723-2000. Bitte nur die eine Nummer wählen, 723-2000.
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3: Zunächst bleibt es am Freitag stark bewölkt mit teils länger andauernden Regenschauern. Blitz und Donner soll es aber nur äußerst selten geben. Die Schneefallgrenze liegt bei ungefähr 1300 Metern. Im Norden Bayerns könnte sich schon am Freitagabend die Sonne zeigen. Die Temperaturen liegen zwischen 8 und 15 Grad. Am großen Arber bei 5 und auf der Zugspitze bei lediglich minus 6 Grad. In der Nacht zu Samstag kann es bis etwa 1000 Metern herab auch mäßigen Schneefall geben. Am Samstag soll der Regen zunehmend sonnigen Abschnitten weichen. Am Alpenrand ist aber häufig mit Regenschauern zu rechnen. In den Alpen mit Regen und auch Schnee. Über 1500 Metern kann es zwischen 10 und 20 Zentimeter, in höheren Staulagen bis 30 Zentimeter Neuschnee geben. Aber auch unterhalb bis nahe 1000 Meter können demnach einige Flocken fallen. Die Temperaturen liegen zwischen 9 und 16 Grad. Ja, und die aktuelle Temperatur in München-Thalkirchen beträgt 11 Grad und die Zeit, es ist jetzt 11.17 Uhr.
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1: 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Abschied von Gerichtsgebäude. Mehr dazu gleich auf Radio Today.
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Die aktuelle Zeit, es ist 11.29 Uhr. 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Wenn an diesem Montag das neue Strafjustizzentrum in München eingeweiht werden wird, dann bedeutet das auch langsam aber sicher den Abschied vom alten. Der nicht unbedingt schöne Block an der Nymphenburger Straße wurde zwischen 1972 und 77 für damals 100 Millionen D-Mark errichtet. Für Strafprozesse der Landgerichte München 1 und 2, des Amtsgerichts, des Oberlandesgerichts und nach einer Pause auch wieder des Bayerischen Obersten Landesgerichts. Auf einer Fläche von gut 35.000 Quadratmetern fanden in den insgesamt 48 Sitzungszellen Prozesse statt, die nicht nur in Deutschland Schlagzeilen machten. Das alte Strafjustizzentrum war fast 50 Jahre lang die Herzkammer der Münchner Strafjustiz, sagte Bayerns Justizminister Georg Eisenreich. Es erlangte bundesweite Bekanntheit als Schauplatz bedeutsamer Strafprozesse, zum Beispiel der Mord am Inka-Pfad, der Mord an Walter Sedlmayr, der Mord an Rudolf Mooshammer, der NSU-Prozess und der Prozess gegen John Dem Janjuk. Bis Ende Juni soll das Gebäude noch in Betrieb sein, ab dann wird nicht mehr ganz so zentral verhandelt. Im an diesem Montag eingeweiht neuen Münchner Strafjustizzentrum unterhalb des Olympiaparks. Dann haben wir noch einen Blitzer und zwar in Percha, die Berger Straße in der 30er-Zone, beidseitig Dreibein- und Lichtschranke. Und weil ihr noch mehr Blitzer habt, bitte melden unter der 723 2000.

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1: Der Radio Today Verkehrsdienst meldet. Normaler Verkehr im Today Sendegebiet. Radio Today wünscht eine gute Fahrt. Geblitzt wird in Harthof auf der Schleißheimer Straße stadteinwärts, in Karlsfeld auf der Münchner Straße, in Aubing am Langwieder Bach, in Dachau auf der Würmstraße bei der Bushaltestelle, in der Ortseinfahrt Penzberg auf der Bichler Straße, in Unterhaching am Oberweg stadteinwärts in einer 30er-Zone, in der Ortsdurchfahrt Ascholding auf der Tattenkofener Straße beidseitig, in Seeshaupt auf der Osterseenstraße beidseitig, die Ortsdurchfahrt Wolfsleben beidseitig in einer 50er-Zone, die Fürstenfelder Straße in Fürstenfeldbruck beidseitig, die Ortseinfahrt Moosinning von Ehring kommend, die Endelhauser Straße in Frasshausen bei Dietramszell beidseitig, die Münchner Straße in Holzkirchen bei der Tankstelle beidseitig und die A8 Richtung Salzburg kurz nach dem Hofoldinger Forst. Und dann haben wir noch ganz neu in Percha die Berger Straße in einer 30er-Zone beidseitig, ein Dreibein und Lichtschranke und vielen Dank nochmal an den Olli. Und wie immer, falls ihr weitere Blitz habt, bitte melden unter der 723 2000. Bitte nur die eine Nummer wählen, 089 für München, 723 2000.
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1: 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Mehr dazu gleich auf Radio Today.
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0: die aktuelle Zeit. Es ist 11.54 Uhr. 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Wenn man den Blick nach Rom richtet, zum Oberhaupt der Katholiken, fällt auf, dass Papst Leo XIV. Sich nicht vor klaren Worten scheut, um für Frieden zu werben, sich gegen Armut zu wenden und auf die Risiken von KI zu verweisen. Dass er US-Präsident Donald Trump die Stirn bietet, finden viele Menschen in Deutschland gut. Mehr als die Hälfte der Bürger befürwortet es, dass sich Leo XIV. Politisch äußert. Der gastgebende Bischof des Katholikentags, Franz Jung, wird in seiner Predigt vor der Würzburger Residenz ebenso deutlich. Er warnt vor einer religiösen Rechtfertigung von Gewalt. Überall da, wo Menschen für sich in Anspruch nahmen, im Namen Gottes zu herrschen, haben sie Blutbäder angerichtet. Die Kirche setze sich für die Würde des Lebens ein, etwa für Ungeborene sowie für Kranke, Behinderte und Sterbende. Irme Stetter-Karp, Präsidentin des Zentralkomitees der deutschen Katholiken, hatte zur Eröffnung des Katholikentags erklärt, es sei Auftrag von Christinnen und Christen, nicht hinter Kirchentüren zu verschwinden. Das Leitwort des Treffens, hab Mut, steh auf, bedeute, wir müssen uns einmischen. Dann haben wir noch einen Blitzer, und zwar in Percha, die Bergerstraße, in einer 30er-Zone, beidseitig Dreibein- und Lichtschranke. Und weitere Blitzer, 723-2000.
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4: Die Zeit, es ist jetzt 12.03 Uhr. 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
1: Ich bin Joshua Heise. Wegen der konstanten Wohnungsknappheit müsste die Wohnungsbaubranche eigentlich boomen. Trotzdem ist die Stimmung bei den Wohnungsbauern laut IFO-Institut so stark eingebrochen wie seit rund 4 Jahren nicht mehr. Uli Reitinger berichtet.
2: Die Bundesregierung will vor allem mit schnelleren Genehmigungen für mehr Wohnungen sorgen. Und das hat auch erstmal geklappt. Im vergangenen Jahr wurden zumindest fast 11% mehr Wohnungen genehmigt. Das ist in der Baubranche aber noch nicht angekommen. Mehr als 40% klagen immer noch über einen Auftragsmangel. Lieferengpässe bei der Versorgung mit Grundstoffen sorgen außerdem weiter für große Unsicherheiten.
1: Funkloch Bayern. Nach aktuellen Daten der Bundesnetzagentur liegen 7 der 10 größten Funklöcher Deutschlands im Freistaat mit dem Nationalpark Berchtesgaden auf Platz 1. Auch in den Ammergauer Alpen, im Mangfallgebirge oder im Sachsenrieder Forst gibt es oft keinen Empfang. Die Netzbetreiber begründen den mangelnden Ausbau unter anderem mit einer dünnen Besiedlung oder Widerstand gegen Funkmasten. Der Iran-Krieg wird die Konjunktur in Deutschland im 2. Quartal ausbremsen. Davon geht das Wirtschaftsministerium im neuesten Monatsbericht aus. Steigende Preise, Lieferkettenprobleme und Unsicherheiten belasteten Unternehmen und Haushalte, hieß es. Die Regierung hatte ihre Wachstumsprognose für dieses Jahr zuletzt nach unten korrigiert, auf nur noch 0,5%. Großbritanniens Premier Starmer steht mit dem Rücken zur Wand. Nach den miserablen Kommunalwahlen und dem Rücktritt von Gesundheitsminister Streeting droht jetzt eine interne Revolte bei der Labour-Partei. Ein Abgeordneter will sein Mandat niederlegen, um Andy Burnham ins Parlament zu holen. Burnham ist aktuell Bürgermeister von Manchester und gilt als beliebtester Labour-Politiker des Landes, also ein potenzieller Rivale. Die Gewerkschaft Verdi hat für heute zu Warnstreiks im Handel aufgerufen. Wir Kunden dürften davon aber nichts mitbekommen. In Frankfurt, Hamburg, Stuttgart und Dortmund finden Demos statt. Ein erstes Angebot der Arbeitgeber hat Verdi als vergiftet abgelehnt, da es nicht einmal die Inflation ausgleichen würde. Die Gewerkschaft fordert 7% mehr Lohn, mindestens 225 Euro. Die Arbeitgeber hatten zuletzt eine Erhöhung um 3,5% in 2 Schritten angeboten.
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3: Der Radio Today Verkehrsdienst meldet: A92 München Richtung Deggendorf. Zwischen Freising Ost und Ehring Gefahr durch Tiere auf der Fahrbahn. Und auch in der Gegenrichtung A92 Deggendorf Richtung München. Zwischen Moosburger Au West und Freising Ost Gefahr durch Tiere auf der Fahrbahn. Radio Today wünscht eine gute Fahrt.
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3: Wir haben in Harthof auf der Schleißheimer Straße stadteinwärts, in Karlsfeld auf der Münchner Straße, in Aubing am Langwieder Bach, in Dachau auf der Würmstraße bei der Bushaltestelle, in der Ortseinfahrt Penzberg auf der Bichler Straße, in Unterhaching am Oberweg stadteinwärts in einer 30er-Zone, in der Ortsdurchfahrt Ascholding auf der Tattenkofener Straße beidseitig, in Seeshaupt auf der Osterseenstraße beidseitig und die Ortsdurchfahrt Wolfsleben beidseitig in einer 50er-Zone. Dann haben wir noch die Fürstenfelder Straße in Fürstenfeldbruck beidseitig, die Ortseinfahrt Moosinning von Erding kommend, die Endelhauser Straße in Frasshausen bei Dietramszell beidseitig, die Münchner Straße in Holzkirchen bei der Tankstelle auch beidseitig und die A8 Richtung Salzburg kurz nach dem Hoferlinger Forst. Und zum Schluss noch in Percha die Berger Straße in einer 30er-Zone beidseitig, 3-Bein- und Lichtschranke. Und wie immer, falls ihr weitere Blitze habt oder falls ihr welche nicht mehr finden könnt, die auf unserer Liste sind, bitte melden unter 723 2000. Bitte nur die eine Nummer wählen, 089 für München, 723 2000.
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3: Zunächst bleibt es am Freitag stark bewölkt mit teils länger andauernden Regenschauern. Blitz und Donner soll es aber nur äußerst selten geben. Die Schneefallgrenze liegt bei ungefähr 1300 Metern. Im Norden Bayerns könnte sich schon am Freitagabend die Sonne zeigen. Die Temperaturen liegen zwischen 8 und 15 Grad. Am Großen Arber bei 5 und auf der Zugspitze bei lediglich minus 6 Grad. In der Nacht zu Samstag kann es bis etwa 1000 Metern herab auch mäßigen Schneefall geben. Am Samstag soll der Regen wegen zunehmend sonnigen Abschnitten weichen. Am Alpenrand ist aber häufig mit Regenschauern zu rechnen. In den Alpen mit Regen und auch Schnee. Über 1500 Metern kann es zwischen 10 und 20 cm, in höheren Staulagen bis 30 cm Neuschnee geben. Aber auch unterhalb bis nahe 1000 Meter können demnach einige Flocken fallen. Die Temperaturen liegen zwischen 9 und 16 Grad. Ja, und die aktuelle Temperatur in Münchenthal-Kirchen beträgt 12 Grad und die Zeit, es wird gleich 12.20 Uhr.
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1: Gefangenenaustausch zwischen Russland und der Ukraine beginnt. Mehr dazu gleich auf Radio Today.
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Die aktuelle Zeit, es ist 12.32 Uhr, ihr hört Radio Today. Russland und die Ukraine haben nach übereinstimmenden Angaben jeweils 205 Kriegsgefangene ausgetauscht. Es sei der erste Schritt eines größeren Austauschs von 1000 Gefangenen jeder Seite, teilte der ukrainische Präsident Wladimir Selenskyj auf der Plattform X mit. Wir werden weiter um jeden kämpfen, der noch in Gefangenschaft ist. Der Austausch von jeweils 1000 Kriegsgefangenen war Teil der Vereinbarung über eine dreitägige Waffenruhe vom 9. bis 11. Mai, vermittelt von US-Präsident Donald Trump. Dann haben wir noch einen Blitzer, und zwar die Münchner Straße in Holzkirchen bei der Tankstelle beidseitig. Und wie immer, falls ihr weitere Blitzer habt, bitte melden unter der 723 2000. Bitte nur die eine Nummer wählen, 089 für München, 723 2000.

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1: Der Radio Tude Verkehrsdienst meldet: A92 München Richtung Deggendorf. Zwischen Freising Ost und Ehring Gefahr durch Tiere auf der Fahrbahn. Und genauso in der Gegenrichtung: A92 Deggendorf Richtung München. Zwischen Moosburg Au West und Freising Ost Gefahr durch Tiere auf der Fahrbahn. Radio Tude wünscht eine gute Fahrt. Geblitzt wird in Harthof auf der Schleißheimer Straße stadteinwärts, in Karsfeld auf der Münchner Straße, in Aubing am Langwieder Bach, in Dachau auf der Würmstraße bei der Bushaltestelle, in der Ortseinfahrt Penzberg auf der Bichler Straße, in Unterhaching am Oberweg stadteinwärts in einer 30er-Zone, Dachau auf der Würmstraße bei der Bushaltestelle, in der Ortseinfahrt Penzberg auf der Bichler Straße, in Unterhaching am Oberweg stadteinwärts in einer 30er-Zone.

Bercha die Berger Straße in einer 30er-Zone wieder beidseitig ein Dreibein und eine Lichtschranke. Und wie immer, falls ihr weitere Blitz habt oder falls ihr welche nicht mehr finden könnt, bitte melden unter der 723 2000. Bitte nur die eine Nummer wählen, 089 für München, 723 2000.

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1: Hinweise auf baldigen Start des Actionspiels GTA 6. Mehr dazu gleich auf Radio Today.

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Die aktuelle Zeit. Es ist 12.50 Uhr. 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Bei GTA 6 könnte die Werbemaschine bald anlaufen. In der Videospielbranche verdichten sich Hinweise auf eine Marketingoffensive ab Montag. Grundlage sind laut Bericht interne Händlerinformationen und eine durchgesickerte Best-Buy-Mail. An der Börse legte die Aktie des Mutterkonzerns Take-Two deutlich zu. Beobachter rechnen damit, dass Rockstar Games rund um die Bilanzkonferenz am 21. Mai neue Details nennt. Spekuliert wird über einen Start im November 2026, zunächst für PlayStation und Xbox. Dann haben wir noch einen Blitzer, und zwar in Percha, die Berger Straße, in einer 30er-Zone, beidseitig ein Dreibein und eine Lichtschranke. Und wie immer, falls ihr weitere Blitzer habt, bitte melden unter der 723 2000. Das war das Hitradio. Es verabschiedet sich der Kajetan. Hier geht es jetzt weiter mit der Maria und der Lokalwelle.

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1: Ich bin Joshua Heise. Bundeskanzler Merz hat zugegeben, dass es in der schwarz-roten Koalition gerade nicht gut läuft. Beim Katholikentag in Würzburg sagte er, zur Demokratie gehöre Streit, der aber Ergebnisse liefern müsse. Er räumte ein, die Regierung streite im Augenblick sehr viel und bringe zu wenig Ergebnisse. Man müsse beweisen, dass es möglich sei, in der politischen Mitte Lösungen zu finden. US-Präsident Trump ist sichtlich zufrieden mit seiner China-Reise. Kurz vor seinem Rückflug nach Washington sprach er im chinesischen Staatsfernsehen von fantastischen Handelsdeals. Er sei zuversichtlich, dass die Länder ihre Beziehungen vertiefen könnten. Trump hat Xi zum Gegenbesuch in die USA eingeladen. Sollte er dem zustimmen, soll dieser im September stattfinden. Billy Idol wird bei den American Music Awards für sein Lebenswerk geehrt. Der britische Rocksänger bekommt die Auszeichnung laut Veranstalter am 25. Mai in Las Vegas verliehen. Dabei soll er auch ein Medley seiner größten Hits spielen. In den 80er Jahren galt Idol als Inbegriff des Mainstream-Punk und lieferte Welthits wie White Wedding oder Rebel Yell. Großereignisse der Welt, beeilt euch, denn der Witz XY vor GTA 6 könnte bald nicht mehr ziehen. In der Videospielbranche verdichten sich die Hinweise, dass die Promophase für das neue Game schon am Montag beginnen könnte. Medienberichten zufolge ist eine durchgesickerte interne E-Mail der Auslöser der Gerüchte. Wann GTA 6 erscheint, ist noch nicht bestätigt, es wird aber über einen Start im November spekuliert. Ein kleiner Junge ist in München in die Isar gestürzt. Passanten, die Mutter und die Polizei haben schnell reagiert. Der Zweijährige konnte gerettet werden. Er hat sich nur leicht verletzt. Mehr dazu von Julia Wassilkow.
2: Passiert ist das Ganze am Vormittag in der Nähe des Deutschen Museums. Die Mutter war dort mit ihren 2 Jahre alten Zwillingssöhnen unterwegs. Einer der Jungen kletterte über ein Geländer und fiel mehrere Meter tief in die Isar. Die Mutter und mehrere Passanten liefen hinunter ans Wasser. Ein Polizeibeamter entdeckte den Jungen schließlich an der Corneliusbrücke auf einer Kiesbank.
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3: Der Radio Today Verkehrsdienst meldet normaler Verkehr im Today Sendegebiet. Ich wünsche euch weiterhin eine gute und sichere Fahrt.
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3: Blitzanhänger stehen einmal in Harthof auf der Schleißheimer Straße stadteinwärts, in Karlsfeld auf der Münchner Straße, in Aubing am Langwieder Bach, in Dachau auf der Würmstraße bei der Bushaltestelle, in der Ortseinfahrt Penzberg auf der Bichler Straße, in Unterhaching am Oberweg, hier wird stadteinwärts in der 30er-Zone geblitzt, in der Ortsdurchfahrt Ascholding auf der Tattenkofener Straße, hier wird beidseitig geblitzt, in Seeshaupt auf der Osterseestraße, hier wird ebenfalls beidseitig geblitzt. Und in der Ortsdurchfahrt Wolfsleben, hier wird beidseitig in der 50er-Zone geblitzt. Dann haben wir noch einen regulären Blitzer stehen, und zwar in Percha in der Bergstraße. Hier wird beidseitig in der 30er-Zone geblitzt. Wenn ihr einen Blitzer gesehen habt, einen Blitzer bestätigen möchtet oder einen Blitzer abmelden möchtet, dann tut das gerne. Und wählt hierfür die Studio-Hotline 089 723 2000.
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3: Wolken und Sonne wechseln sich heute ab. Immer wieder kommt es zu Schauern und zu Gewittern, die bis zum Abend aber nachlassen. Lediglich in Alpennähe bleibt der Regen hängen. Über 1500 Meter Höhe fällt Schnee. Die Höchstwerte liegen heute bei 8 bis 15 Grad. Die Wettervorhersage für die kommenden Tage. Morgen lassen auch im Süden die Schauer nach. Sonst gibt es am Wochenende einen Mix aus Wolken, Sonne und nur wenig Schauern. Tagsüber wird es sogar etwas wärmer. Die Temperatur in München-Thalkirchen beträgt aktuell 14 Grad und die Zeit ist es jetzt genau 13.19 Uhr. Und hier geht's gleich weiter mit Billy Ocean und Bittersweet.

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1: Trotz Sicherung ist ein 49-Jähriger in der Boulderhalle beim Abseilen abgestürzt. Gleich mehr dazu hier in der Lokalwelle auf Radio Today.
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1: Die Zeit ist es jetzt 13.31 Uhr. 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Ein Kletterer ist in einer Münchner Boulderhalle abgestürzt und schwer verletzt worden. Wie die Polizei mitteilte, griff das Sicherungsgerät beim Abseilen des 49-Jährigen nicht. Er stürzte demnach aus 16 Meter Höhe ungebremst auf den Boden und verletzte sich dabei schwer an der Wirbelsäule und an den Beinen. Demnach hatte der Sichernde noch versucht, das Seil festzuhalten. Dabei hatte er sich leichte Verbrennungen an den Händen zugezogen. Laut Polizei blieb die genaue Ursache für den Sturz jedoch zunächst unklar. Ein Blitzer steht in Percha und zwar hier in der Berger Straße. Hier wird beidseitig in der 30er-Zone geblitzt. Wenn ihr einen Blitzer gesehen habt, einen Blitzer bestätigen möchtet oder einen Blitzer abmelden möchtet, dann tut das sehr gerne. Und wählt hier für die Studio-Hotline 089-723-2000. Und hier geht's gleich weiter mit Change und A Lover's Holiday.

Der Radio Today Verkehrsdienst meldet normaler Verkehr im Today Sendegebiet. Ich wünsche euch weiterhin eine gute und sichere Fahrt. Blitzanhänger stehen einmal in Harthof auf der Schleißheimer Straße stadteinwärts, in Karlsfeld auf der Münchner Straße, in Aubing am Langwieder Bach, in Dachau auf der Würmstraße bei der Bushaltestelle, in der Ortseinfahrt Penzberg auf der Lichtbichler Straße, in Unterhaching am Oberweg stadteinwärts in der 30er-Zone, in der Ortsdurchfahrt Ascholding auf der Tattenkofener Straße, hier wird beidseitig geblitzt, in Seeshaupt auf der Osterseestraße, hier wird ebenfalls beidseitig geblitzt. Und noch in der Ortsdurchfahrt Wolfsleben. Hier wird beidseitig in der 50er-Zone geblitzt. Dann haben wir noch einen regulären Blitzer stehen. Und zwar steht dieser in Percha in der Bergerstraße. Hier wird beidseitig in der 30er-Zone geblitzt. Wenn ihr einen Blitzer gesehen habt, dann zögert nicht lange. Teilt es mit uns und wählt hier für die Studio-Hotline 089 723 2000.

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1: Während eines Brands in einer obdachlosen Unterkunft werden mehrere Menschen verletzt. Erfahrt gleich mehr dazu hier in der Lokalwelle auf Radio Today.
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1: Die Zeit ist es jetzt 13.54 Uhr. 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In einer Obdachlosenunterkunft in Würzburg ist ein Feuer ausgebrochen. Wie die Polizei mitteilte, wurden dabei 6 Menschen leicht verletzt. Demnach hatten Sicherheitsmitarbeiter Rauch in einem Erdobergeschoss des Gebäudes bemerkt und die Feuerwehr alarmiert. Mindestens 3 Menschen hätten die Einsatzkräfte mit einer Drehleiter aus dem Haus befreien können. Die Verletzten wurden in ein Krankenhaus gebracht. Die Bewohner des Stockwerks mussten laut Polizei in andere Unterkünfte umziehen. Die gesamte Etage könne nach dem Brand nicht mehr genutzt werden. Der Schaden wird auf 100.000 Euro geschätzt. Die Brandursache blieb zunächst unklar. Die Polizei ermittelt. Ein Blitzanhänger steht in der Ortsdurchfahrt Wolfsleben. Hier wird beidseitig in der 50er-Zone geblitzt. Wenn ihr einen Blitzer gesehen habt, einen Blitzer bestätigen möchtet oder einen Blitzer abmelden möchtet, dann tut das doch sehr gerne hier auf Radio Today und wählt dafür die Studio-Hotline 089 723 2000.
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Newsflash. In den letzten Monaten ist die Zahl der vermissten Personen dramatisch angestiegen. Die jüngste Veröffentlichung der lokalen Polizeibehörde berichtet von einem weiteren tragischen Fall. Es handelt sich um ein 19-jähriges Mädchen, das zuletzt vor 14 Tagen gesehen wurde. Die Polizei schließt die Möglichkeit nicht aus, dass es sich hier um ein Verbrechen handelt.

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1: Ich bin Gregor Jussi Moser. Bundesjustizministerin Hubig will härter gegen überhöhte Preise beim Ticketverkauf vorgehen. Die SPD-Politikerin sagte der Bild-Zeitung, Konzerte und Fußballspiele dürften nicht nur für die sein, die sich die horrenden Preise auf dem Zweitmarkt leisten könnten. Dieser soll deshalb reguliert werden nach dem Vorbild anderer Länder. Zuvor hatten Künstler und Veranstalter in einem offenen Brief strengere Regeln gegen Ticketabzocke gefordert. Mit einem Transformationsfonds will Bayerns Ministerpräsident Söder insbesondere den Automobilzulieferern in der aktuellen Krise helfen. Das sagte Söder nach einem Treffen mit der Vereinigung der Bayerischen Wirtschaft VBW und dem DGB Bayern. Janina Singer berichtet.
2: Insgesamt 500 Millionen Euro soll zur Verfügung stehen, so Söder. Daraus würden viele große Zulieferer in Bayern unterstützt.
3: Und zwar mit Technologieprojekten, um sich für neue Branchen, für Verteidigung, für Raumfahrt zu öffnen.
2: Ziel sei, Wettbewerbsfähigkeit stärken und Arbeitsplätze erhalten.
1: Bundeskanzler Merz hat Kommunikationsprobleme eingeräumt. Auf dem Katholikentag in Würzburg sagte der CDU-Chef, er müsse seine Botschaften besser erklären. Laut ARD Deutschland-Trend sind nur noch 13% mit der Bundesregierung zufrieden. Merz persönlicher Zustimmungswert liegt bei 16%. Die Regierung ringt derzeit um große Reformen in der Renten-, Steuer- und Arbeitsmarktpolitik. Glücksspiel kann süchtig machen, heißt es immer wieder. Der Bundesdrogenbeauftragte Streeck will vor allem gegen illegales Glücksspiel vorgehen. Das seien keine harmlosen Automaten im Hinterzimmer, sondern organisierte Kriminalität, Geldwäsche und erhebliche Gewinne auf Kosten suchtkranker Menschen, so der CDU-Politiker gegenüber dem Redaktionsnetzwerk Deutschland. Er fordert deshalb eine engere Zusammenarbeit von Bund und Ländern. Wer wird der nächste James Bond? Amazon MGM Studios hat jetzt offiziell bekannt gegeben, dass das Casting für den nächsten 007-Darsteller läuft. Der Prozess wird dabei so geheim gehalten wie die Missionen des MI6-Agenten selbst. Auf Social Media schreibt das Studio, man werde weitere Details nennen, wenn der Zeitpunkt gekommen sei.
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4: Der Radio Tour Verkehrsdienst meldet A99 Eschenried Richtung Allach. Zwischen dem Dreieck Eschenried und dem Dreieck Allach gibt es 3 Kilometer Stau. Und dann geht es noch weiter auf dem Mittleren Ring zwischen Rammersdorf und der Schlüsselbergstraße. Ist der rechte Fahrstreifen wegen eines Unfalls blockiert? Hier gibt es 1 Kilometer Stau. Radio Tour wünscht euch weiterhin eine gute und sichere Fahrt.
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4: Blitzanhänger haben wir einmal in Harthof auf der Schleißheimer Straße stadteinwärts stehen, dann in Karlsfeld auf der Münchner Straße, in Aubing am Langwieder Bach, in Dachau auf der Würmstraße bei der Bushaltestelle, in der Ortseinfahrt Penzberg auf der Bichler Straße, in Unterhaching am Oberweg, hier wird stadteinwärts in der 30er-Zone geblitzt. Dann in der Ortsdurchfahrt Ascholding auf der Tattinghofener Straße. Hier wird beidseitig geblitzt. In Seeshaupt auf der Osterseenstraße. Hier wird ebenfalls beidseitig geblitzt. Und in der Ortsdurchfahrt Wolfsleben. Auch hier wird beidseitig in der 50er-Zone geblitzt. Dann haben wir noch einen regulären Blitzer stehen und dieser ist in Percha in der Berger Straße. Hier wird beidseitig in der 30er-Zone geblitzt. Wenn ihr einen Blitzer gesehen habt, dann zögert nicht lange, teilt es mit uns und wählt hier für die Studio-Hotline 089 723 2000.
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4: Wolken und Sonne wechseln sich heute ab. Immer wieder kommt es zu Schauern und zu Gewittern, die bis zum Abend aber nachlassen. Lediglich in Alpnähe bleibt der Regen hängen. Über 1500 Meter Höhe fällt Schnee. Die Höchstwerte liegen heute bei 8 bis 15 Grad. Die Wettervorhersage für die kommenden Tage. Morgen lassen auch im Süden die Schauer nach. Sonst gibt es am Wochenende einen Mix aus Wolken, Sonne und nur wenig Schauern. Tagsüber wird es wieder wärmer. Die Temperatur in München-Thalkirchen beträgt aktuell 15 Grad und die Zeit, wir haben es jetzt 14.20 Uhr. Und hier geht's gleich weiter mit Stone und Time.

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1: München vertieft Bewerbungskonzept für Olympische Spiele. Erfahrt gleich mehr dazu hier auf Radio Today.
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1: Die Zeit ist es jetzt 14.34 Uhr. 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Mit einer noch stärkeren Konzentration der Wettkampfstätten, starkem Fokus auf Nachhaltigkeit und einer olympischen Wiesen will die Stadt München im Rennen um olympische und paralympische Spiele punkten. Es wird großen Wert gelegt auf kurze Wege und kurze Fahrzeiten, sagte der Leiter des Referats für Bildung und Sport, Florian Kraus, bei der Vorstellung des vertieften Bewerbungskonzeptes. So sollen beispielsweise an der Messe neben den Medien auch 8 Sportarten inklusive Volleyball ihre Heimat finden. Einige Wettkämpfe wie Kugelstoßen und Bogenschießen könnten direkt im Zentrum stattfinden, um nah an den Menschen zu sein. Insgesamt sollen 90% der Wettkampfstätten innerhalb von 30 Minuten vom Olympischen Dorf erreichbar oder maximal 30 Kilometer entfernt sein. Auch das Nachhaltigkeitskonzept soll Sympathie bringen. Es könnten die ersten zirkulären Spiele werden, werben die Verantwortlichen. Damit ist eine nachhaltige Stadtentwicklung mit grüner Infrastruktur über klimaneutrale Materialien bis hin zu Zero-Waste-Konzepten gemeint. Am nächsten Mittwoch soll das vertiefte Bewerbungskonzept dem Stadtrat zur Zustimmung vorgelegt werden. Ein Blitzer steht im Percher in der Bergstraße. Hier wird beidseitig geblitzt. Für weitere Blitzermeldungen bitte die Studio-Hotline wählen 089 723 2000.

Der Radio Today Verkehrsdienst meldet A99 Eschenried Richtung Allach. Zwischen dem Dreieck Eschenried und dem Dreieck Allach gibt es aktuell 2 Kilometer Stau. Dann geht es weiter auf dem Mittleren Ring. Zwischen der Bad Schachner Straße und der Schlüsselbergstraße ist der rechte Fahrstreifen wegen eines Unfalls blockiert. Ich wünsche euch weiterhin eine gute und sichere Fahrt. Blitzanhänger stehen einmal in Harthof auf der Schleißheimer Straße stadteinwärts, in Karlsfeld auf der Münchner Straße, in Aubing am Langwieder Bach, in Dachau auf der Würmstraße bei der Bushaltestelle, in der Ortseinfahrt Penzberg auf der Bichler Straße, in Unterhaching am Oberweg stadteinwärts in der 30er-Zone, in der Ortsdurchfahrt Ascholding auf der Zattenkofener Straße, hier wird beidseitig geblitzt, in Seeshaupt auf der Osterseenstraße, hier wird beidseitig geblitzt und in der Ortsdurchfahrt Wolfs Leben. Hier wird beidseitig in der 50er-Zone geblitzt. Dann haben wir noch einen Blitzer stehen und zwar in Percha in der Berger Straße. Auch hier wird beidseitig in der 30er-Zone geblitzt. Wenn ihr einen Blitzer gesehen habt, einen Blitzer abmelden möchtet oder einen Blitzer bestätigen möchtet, dann tut das doch gerne und wählt hier für die Studio-Hotline 089 723 2000. Und hier geht's gleich weiter mit Queen und ihrem Hit Bicycle Race.

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1: Bundeskanzler räumt Schwächen in der Koalition ein. Erfahrt gleich mehr dazu hier in der Lokalwelle auf Radio Today.
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1: Die Zeit ist 14.49 Uhr. Ihr hört Radio Today mit der Lokalwelle. Bundeskanzler Friedrich Merz hat Schwächen der schwarz-roten Koalition eingeräumt und will seinen politischen Kurs künftig besser erklären. Zur Demokratie gehört Streit, sagte der CDU-Chef beim Deutschen Katholikentag in Würzburg. Aber man müsse beweisen, dass es möglich sei, in der politischen Mitte Lösungen zu finden. Die Bundesregierung will bis zur Sommerpause ein Reformpaket schnüren zu den zentralen Themen Steuern, Arbeitsmarkt, Rente und Bürokratieabbau. In den vergangenen Wochen gab es aber wiederholt Auseinandersetzungen in der schwarz-roten Koalition. Ein Blitzer steht in Seeshaupt auf der Osterseenstraße. Hier wird beidseitig geblitzt. Wenn ihr einen Blitzer gesehen habt, dann zögert nicht lange, teilt es mit uns und wählt hier für die Studio-Hotline 089 723 2000.
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2: Lokale und regionale Meldungen bekommt ihr von mir. Mein Name ist Maria Rajkovic und ihr hört die Freitagsausgabe der Lokalwelle hier auf Radio Today.
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1: Ich bin Gregor Jose Moser. Tickets für Megastars wie Taylor Swift oder auch für große Fußballspiele sind bei Fans begehrt. Auf dem Zweitmarkt werden sie deshalb oft für überhöhte Preise angeboten, wie vor kurzem auch Künstler und Veranstalter in einem offenen Brief kritisiert haben. Bundesjustizministerin Hubich reagiert. Die SPD-Politikerin will härter gegen Ticketabzocke vorgehen, sagte sie der Bild-Zeitung. Der private Weiterverkauf müsse aber möglich bleiben. Trotz Klammerkassen in vielen Kommunen hält Bayerns Sozialministerin Schaaf Beitragserhöhungen in Kindertagesstätten für nicht nötig. Der Grund laut Schaaf, der Freistaat schießt weiterhin viel Geld in die rund 11.000 bayerischen Kitas. Der Qualitätsbonus steige sogar deutlich, so die Ministerin in der Augsburger Allgemeinen. Anstelle von direkten Zahlungen an Eltern, etwa über das gestrichene Elternstartgeld, will der Freistaat mehr in Kitas selbst investieren. Es ist keine leichte Woche für den Bundeskanzler. Nachdem Merz bereits am Dienstag beim DGB-Kongress mit Pfiffen und Buhrufen statt Applaus begrüßt wurde, gab es einen ähnlichen Empfang heute in Würzburg bei einer Podiumsdiskussion beim Deutschen Katholikentag. Uli Reitinger berichtet.
2: Dass Friedrich Merz und seine Regierung unbeliebt sind, kann der Kanzler schon länger in Umfragen sehen. Jetzt bekommt Merz aber immer wieder ganz konkret vor Augen geführt, dass das nicht nur bloße Zahlen sind. Diesmal beim Katholikentag protestierten rund 400 Demonstranten vor allem gegen die Klimapolitik der Bundesregierung. Vier von ihnen störten die Podiumsdiskussion im Saal mit Zwischenrufen und Pfiffen.
1: Die Weltgesundheitsorganisation warnt vor Nikotinbeutel, auch Snus genannt, die man sich zwischen Oberlippe und Zahnfleisch klemmt. Das Produkt mache süchtig und habe schwere gesundheitliche Folgen, hieß es. Weil der Zigarettenverkauf zurückgehe, bauten multinationale Tabakkonzerne ihre Produktpalette diesbezüglich aus. In vier Wochen beginnt die Fußball-Weltmeisterschaft und Sängerin Shakira hat nun auch den offiziellen WM-Song Die Die vorgestellt. In dem Song werden neben früheren und aktuellen Stars wie Pelé, Diego Maradona, Lionel Messi und Kylian Mbappé auch große Fußballnationen wie Deutschland erwähnt. Die Die bedeutet auf Italienisch so viel wie Los geht's.
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3: Der Radio Today Verkehrsdienst meldet A96 München Richtung Lindau. Zwischen Grevefing und Grevefing gibt's 1 Kilometer Stau. Dann geht's weiter auf dem Mittleren Ring. Zwischen Rammersdorf und der Schlüsselbergstraße ist der rechte Fahrstreifen wegen eines Unfalls blockiert. Hier gibt's aktuell 1 Kilometer Stau. Und dann geht's weiter auf die B13 Petue-Tunnel und zwischen dem Petue-Tunnel und der Ungarer Straße gibt's 1 Kilometer Stau. Radio Today wünscht euch weiterhin eine gute und sichere Fahrt.
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3: Blitzanhänger stehen in Harthof auf der Schleißheimer Straße stadteinwärts, in Karlsfeld auf der Münchner Straße, in Aubing am Langwieder Bach, in Dachau auf der Würmstraße bei der Bushaltestelle, in der Ortseinfahrt Penzberg auf der Bichler Straße, in Unterhaching am Oberweg stadteinwärts in der 30er-Zone, in der Ortsdurchfahrt Ascholding auf der Tattenkofener Straße, hier wird beidseitig geblitzt. In Seeshaupt auf der Osterseenstraße, hier wird ebenfalls beidseitig geblitzt. Und in der Ortsdurchfahrt Wolfsleben, hier wird beidseitig in der 50er-Zone geblitzt. Wenn ihr Blitzer gesehen habt, dann zögert nicht lange, teilt es mit uns und wählt hier für die Studio-Hotline 089 723 2000.
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3: Wolken und Sonne wechseln sich heute ab. Immer wieder kommt es zu Schauern und zu Gewittern, die bis zum Abend aber nachlassen. Lediglich in Alpnähe bleibt der Regen hängen. Über 1500 Metern Höhe fällt Schnee. Die Höchstwerte liegen heute bei 8 bis 15 Grad. Die Wettervorhersage für die kommenden Tage. Morgen lassen auch im Süden die Schauer nach. Sonst gibt es am Wochenende einen Mix aus Wolken, Sonne und nur wenigen Schauern. Tagsüber wird es wieder wärmer. Die Temperatur in München-Thalkirchen beträgt aktuell 15 Grad und die Zeit ist es jetzt 15.18 Uhr.
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1: Ein Zweijähriger überwindet das Gelände und fällt in die Isar. Gleich mehr dazu nur hier in der Lokalwelle auf Radio Today.
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1: Die Zeit ist es jetzt 15.27 Uhr. 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Nach einem Sturz über mehrere Meter in die Isar ist ein 2 Jahre alter Junge aus dem Fluss gerettet worden. Ein Polizist sei flussabwärts durchs Wasser gelaufen und habe den Jungen von einer Kiesbank an einer Brücke geholt, sagte ein Polizeisprecher. Der 2-Jährige habe nach ersten Erkenntnissen wohl keine schweren Verletzungen erlitten. Das Kind wurde ins Krankenhaus gebracht und dort untersucht. Laut Polizeisprecher war die Mutter mit dem 2-Jährigen und seinem Zwillingsbruder am Vormittag in der Nähe des Deutschen Museums unterwegs, als das Kind ein Gelände überwand und in die Tiefe fiel. Die Mutter sei daraufhin hinuntergelaufen, auch mehrere Passanten seien zu Hilfe gekommen. Letztlich habe ein Polizeibeamter das Kind an der Corneliusbrücke auf einer Kiesbank in Obhut genommen und Rettungskräften übergeben. Hinweise auf ein Fremdverschulden hatte die Polizei demnach zunächst nicht. Die Beamten gingen von einem Unfall aus. Ein Blitzer steht in der Ortsdurchfahrt Wolfsleben. Hier wird beidseitig in der 50er-Zone geblitzt. Wenn ihr einen Blitzer gesehen habt, dann zögert nicht lange, teilt es mit uns und wählt hierfür die Studio-Hotline 089 723 2000.

Der Radiotour der Verkehrsdienst meldet A96 München Richtung Lindau. Zwischen Grevelfing und Grevelfing gibt es 1 Kilometer Stau. Und auf der A99 München Süd Richtung München Nord zwischen Ottobrunn und Hohenbrunn ist der Standstreifen blockiert. Hier besteht Gefahr durch einen defekten PKW. Radiotour wünscht euch weiterhin eine gute und sichere Fahrt. Blitzanhänger stehen in Harthof auf der Schleißheimer Straße stadteinwärts, in Karlsfeld auf der Münchner Straße, in Aubing am Langwieder Bach, in Dachau auf der Würmstraße bei der Bushaltestelle, in der Ortseinfahrt Penzberg auf der Bichlerstraße, in Unterhaching am Oberweg stadteinwärts in der 30er-Zone, in der Ortsdurchfahrt Aschulding auf der Tattinghofener Straße, hier wird beidseitig geblitzt, in Seeshaupt auf der Osterseenstraße, hier wird ebenfalls beidseitig geblitzt und in der Ortsdurchfahrt Wolfs Leben. Hier wird beidseitig in der 50er-Zone geblitzt. Wenn ihr einen Blitzer gesehen habt, einen Blitzer bestätigen möchtet oder einen Blitzer abmelden möchtet, dann tut das gerne und wählt hierfür die Studio-Hotline 089 723 2000.

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1: Autofahrer flüchtet vor Kontrolle, Polizist gibt Warnschüsse ab, erfahrt gleich mehr dazu. Nur hier in der Lokalwelle auf Radio Today.
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1: Die Zeit ist es jetzt 15.54 Uhr. Ihr hört Radio Today mit der Lokalwelle. Nach einer Verfolgungsfahrt und Warnschüssen hat die Polizei einen Autofahrer mit falschen Kennzeichen gestoppt. Der Mann sei mit seinem Wagen auf der A93 in der Oberpfalz davongerast, als Beamten das Auto kontrollieren wollten, teilte die Polizei mit. Während der Verfolgung habe der Fahrer immer wieder abgebremst, offenbar absichtlich, um das Polizeiauto auffahren zu lassen. Schließlich habe der Mann in Maxhütte Heidhof das Auto auf einem Supermarktparkplatz stehen gelassen und sei weggelaufen. Ein Polizist habe bei der Verfolgung zu Fuß zwei Warnschüsse abgegeben. Kurze Zeit später hätten Beamten den Verdächtigen unter Anwendung unmittelbarer Zwangs vorläufig festgenommen. Dabei sei ein Polizist leicht verletzt worden. Nach ersten Erkenntnissen sei das Fluchtauto nicht zugelassen und mit falschen Kennzeichen versehen gewesen. Der 39-jährige alte Verdächtige sei später wieder auf freien Fuß gesetzt worden. Es werde aber weiter gegen ihn ermittelt, unter anderem wegen gefährlichen Eingriffs in den Straßenverkehr und Fahrens ohne Fahrerlaubnis. Auch zur Frage, ob die Warnschüsse rechtsmäßig waren, ermittelt die Autobahnpolizeistation Schwandorf. Ein Blitzer steht in Seeshaupt auf der Osterseenstraße. Hier wird beidseitig geblitzt. Für weitere Blitzermeldungen die Studio-Hotline wählen 089-723-2000. Das war die Freitagsausgabe der Lokalwelle hier auf Radio Today. Mein Name ist Maria Rajkovic. Ich verabschiede mich ins Wochenende und hier geht's gleich weiter mit dem V und den Quick Times.
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2: Servus, ihr Lieben. 16.03 Uhr, die Zeit. Schön, dass ihr dabei seid. Weiter geht's jetzt hier mit der Quicktimes durch einen erfolgreichen Freitag ins Wochenende hinein. Juhu. Mit der Openline, dem Radioflohmarkt gegen Hype. Ich bin der Pfau und ihr hört.
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1: Ich bin Gregor Jussi Moser. Die Beliebtheitswerte der Bundesregierung sind im Keller. Kanzler Merz beschäftigt sich, wie er beim Deutschen Katholikentag gesagt hat, immer mehr mit der Frage, warum es ihm nicht gelingt, die Menschen im Land zu erreichen. Er versuche, Ängste vor der Zukunft zu nehmen, aber...
2: Ich weiß, dass ich in meiner Kommunikation etwas verbessern muss, damit diese Botschaft besser verstanden wird. Das weiß ich.
1: Während des Auftritts kam es wiederholt zu Zwischenrufen und Pfiffen. Bundesjustizministerin Hubig will härter gegen überhöhte Preise beim Ticketverkauf vorgehen. Die SPD-Politikerin sagte der Bild-Zeitung, Konzerte und Fußballspiele dürften nicht nur für die sein, die sich die horrenden Preise auf dem Zweitmarkt leisten könnten. Dieser soll deshalb reguliert werden nach dem Vorbild anderer Länder. Zuvor hatten Künstler und Veranstalter in einem offenen Brief strengere Regeln gegen Ticketabzocke gefordert. Der Fernsehschauspieler Günther Maria Halmer ist tot. Er wurde 83 Jahre alt. Das berichtet die Bild, die sich auf Freunde des Schauspielers beruft. Seinen Durchbruch hatte Halmer 1974 als Münchner Lebenskünstler Karl Charlie Häusler in der Fernsehserie Münchner Geschichten. Auch als Anwalt Abel in der gleichnamigen Justizserie ist er bekannt. München will die Olympischen Spiele nach Deutschland holen und hat jetzt konkretere Pläne vorgestellt. 90% der Wettkampfstätten sollen maximal 30 Minuten vom Olympischen Dorf entfernt sein. Außerdem wirbt München mit Nachhaltigkeit. Es könnten die ersten zirkulären Spiele werden, also mit grüner Infrastruktur. München bewirbt sich für 2036, 40 oder 44. Im September entscheidet der Deutsche Olympische Sportbund, welche Stadt für Deutschland ins Rennen geht. Gleich geht's los für die deutsche Eishockey-Nationalmannschaft bei der WM in der Schweiz. Der erste Gegner hat es in sich, es geht gegen den Olympiadritten Finnland. Der Druck ist groß nach dem enttäuschenden Olympia-Aus und dem Scheitern in der WM-Vorrunde letztes Jahr. Los geht's gegen Finnland um 16.20 Uhr.
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3: Der Radio Today Verkehrsdienst meldet störungsfreien Verkehr im Sendegebiet. Ich wünsche euch eine gute und sichere Fahrt.
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3: Es wird geblitzt aus folgenden Anhängern: in Harthof auf der Schleißheimer Straße stadteinwärts, in Karlsfeld auf der Münchner Straße, in Aubing am Langwieder Bach, in Dachau auf der Würmstraße bei der Bushaltestelle, in der Ortsdurchfahrt Penzberg auf der Bichler Straße, in Unterhaching am Oberweg stadteinwärts, in der Ortsdurchfahrt Ascholding auf der Tattenkofener Straße beidseitig, in Seeshaupt auf der Osterseenstraße beidseitig, in der Ortsdurchfahrt Wolfsleben beidseitig in der 50er-Zone. Für weitere die ihr entdeckt habt und melden möchtet, vielleicht auch abmelden wollt, wählt gern hier unsere Studionummer 089 723 2000.
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3: Am Wochenende und zu Wochenbeginn bleibt es leicht wechselhaft mit Wolken und längeren sonnigen Phasen. Es wird vor allem tagsüber wärmer. Die Temperatur hier gemessen in München, Thalkirchen, beträgt 15 Grad. Die Zeit, es ist jetzt 16.17 Uhr.

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1: 16.30 Uhr, das ist die Zeit für unsere Open Line. Das ist unser Radioflohmarkt live von privat an privat. Könnt ihr Sachen verkaufen wie bei einem ganz normalen Flohmarkt auch. Wählt die 723-2000 gleich gegen halb, am besten 2 Minuten früher.
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0: 16.28 Uhr die Zeit, jetzt startet sie, die Open Line. Jetzt habt ihr die Möglichkeit dabei zu sein, jetzt ruft an unter der 089-723-2000, verkauft irgendetwas, was ihr nicht mehr braucht, egal wie groß, egal wie teuer, Hauptsache von privat an privat, das ist die einzige Bedingung.
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0: Radio Today, hallo, wen darf ich begrüßen?
2: Hallo, grüß dich, das ist Sonja nochmal.
0: Servus, habe die Ehre. Sonja, schieß gleich los.
2: Jetzt pass auf, also ich würde für 50 Euro ein Bett verkaufen, ist ein 60 auf 2 Meter mit Lattenrost, Matratzen und das ist aus Erde, also komplett Holz ohne Metall.
0: Mhm. Genau. Also zum Stecken praktisch, oder was?
2: Das ist nur zum Stecken.
0: Mhm. Ja, super. Und wo kann man das abholen?
2: Das kann man bei mir in Haidhausen abholen.
0: In Haidhausen, alles klar.
2: In München, genau.
0: Okay, Sonja, dann gib uns mal zweimal die Telefonnummer deutlich.
2: Also pass auf, die ist die 0179-100-1606. Ich wiederhole, 0179-100-1606. Würde mich freuen.
0: Super.
2: Weil es echt ein cooles Bett ist, gell?
0: Mhm. Sonja, ich drücke dir die Daumen, gell?
2: Ja, danke dir. Schönen Tag noch.
0: Dir auch. Bitte. Servus, bitte. Ja. 089-723-2000, die Nummer. Radio Today, hallo, wen darf ich begrüßen?
3: Ja, Dietmar hier, hallo, servus.
0: Hallo, Dietmar.
3: Ich suche jemanden oder eine Werkstatt, der Kleine, die Autos schweißen können oder mal reparieren, vielleicht gibt es sowas. Oder mal irgendwas, wenn blechmäßig was machen können im Schweißen. Gibt es wenig zurzeit, vielleicht gibt es da jemanden, der sowas hat, oder eine Mini-Werkstatt oder sowas. Egal, wer es ist, das wird gemacht.
0: Alles klar, Dietmar, dann deine Telefonnummer.
3: 0176-4366-4093. 0176-4366-4093.
0: Alles klar, ich hab's mir auch notiert. Dietmar auch dir. Ich drück die Daumen.
3: Alles Gute, danke. Ciao, ciao.
0: Wünsche was, servus. Läuft wie am Schnürchen. 089-723-2000. Der letzte Aufruf für diese Open Line. Eine gibt es natürlich noch gegen 19.30 Uhr. Und für diejenigen, die gerne dabei sein möchten, aber es zeitlich nicht schaffen, weil sie gerade mit 300 unterwegs sind auf der Autobahn, da ist das mit dem Telefonieren sowieso schlecht, dann könnt ihr natürlich auch auf unserer Website eine Hörernachricht hinterlassen. www.radiotoday.de. Wir spielen die garantiert ab. Zwischendrin gibt es natürlich die besten Classics aller Zeiten für die besten Hörer aller Zeiten. Und jetzt geht's weiter mit der Gruppe Pink Floyd.
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1: 16.42 Uhr die Zeit, hier ist der Radio Today Verkehrsdienst und der meldet auf der A95 München Richtung Garmisch zwischen Schäftlarn und Höhenrhein-West. Hier haben wir 3 Kilometer Stau. Auf der A99 Richtung Deckendorf bei der A92, hier Gefahr durch Personen auf der Fahrbahn. Today wünscht euch eine gute Fahrt. Und hier die paar Blitzeranhänger. Es wird geblitzt in der Ortsdorffahrt Wolfsleben, beidseitig dann in Seeshaupt auf der Osterseenstraße, in der Ortsdorffahrt Ascholding auf der Tattenkofener Straße in Unterhaching am Oberweg und zwar stadteinwärts, in der Ortsdorffahrt Penzberg auf der Bichlerstraße, in Dachau auf der Würmstraße bei der Bushaltestelle, in Aubing am Langwederbach, in Karlsfeld auf der Münchner Straße, in Harthof auf der Schleißheimer Straße. Für weitere Blitzer wählt gern die Studionummer 723 2000.
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1: Was ist mit dem gestrandeten Wal vor der dänischen Insel Anholt? Mehr dazu gleich hier in meiner nächsten Meldung der Quicktimes.
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0: 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H-Bomb featuring Roger Troutman, Players Need No Love. 16.59 Uhr, die Zeit. 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Ob der tote Wal vor der dänischen Insel Anholt der zuvor in der deutschen Ostsee gestrandete Buckelwal ist, ist weiter unklar. Das sagte Morten Appelström von der dänischen Behörde Natur Styrelsen zur deutschen Presseagentur. Man habe keinen GPS-Sender am Tier gefunden. Dem Tier wurde eine Gewebeprobe aus der Schwanzflosse entnommen. Sie soll nun nach Deutschland geschickt und dort untersucht werden. Ja, schade, wenn es Timmy Hope wäre, aber schauen wir mal. Die Hoffnung stirbt ja bekannterweise zuletzt. Und hier noch ein Blitzer-Anhänger in der Ortsdorffahrt Wolfsleben beidseitig. Für weitere Blitzer wählt gern die 723 2000.
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2: 17.04 Uhr, die Zeit. Wir kommen die zweite Stunde der Quicktime. Schön, dass ihr dabei seid. Weiter geht's mit der richtigen Musikauswahl durch einen erfolgreichen Feierabend. Hier aus München, Thalkirchen mit dem V auf Radio.
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1: Ich bin Gregor Jussi Moser. US-Präsident Trump und Bundeskanzler Merz haben wieder miteinander telefoniert, nachdem das Verhältnis zuletzt ja angespannt war. Mehr von Thomas Bleskin.
2: Ob Merz die Wogen etwas glätten konnte beim beleidigten US-Präsidenten ist offen. Die Mitteilung des Kanzlers auf der Plattform X nach dem Telefonat jedenfalls liest sich noch etwas steif. Merz schrieb, man sei sich einig, dass der Iran jetzt an den Verhandlungstisch kommen und die Straße von Hormuz öffnen müsse. Außerdem dürfe Teheran keine Nuklearwaffen besitzen. All diese Punkte hatte Merz allerdings nie öffentlich in Frage gestellt, wohl aber eine Strategie des US-Präsidenten, was diesen wiederum so erzürnte, dass er Merz persönlich angriff.
1: Seinen Durchbruch feierte er als Charlie in der Kultserie Münchner Geschichten ab 1974. Jetzt ist der Schauspieler Günther Maria Halmer gestorben. Der gebürtige Rosenheimer verstarb schon am Sonntag im Alter von 83 Jahren, wie das Münchner Residenztheater mitteilte. Halmer hinterlässt eine Ehefrau und zwei Söhne. Trotz Klammerkassen in vielen Kommunen hält Bayerns Sozialministerin Schaaf Beitragserhöhungen in Kindertagesstätten für nicht nötig. Der Grund laut Schaaf, der Freistaat schießt weiterhin viel Geld in die rund 11.000 bayerischen Kitas. Der Qualitätsbonus steige sogar deutlich, so die Ministerin in der Augsburger Allgemeinen. Anstelle von direkten Zahlungen an Eltern, etwa über das gestrichene Elternstartgeld, will der Freistaat mehr in Kitas selbst investieren. Ob aus Misstrauen oder Neugier, viele Menschen in Deutschland haben schon mal heimlich das Smartphone der Partnerin oder des Partners durchsucht. In einer repräsentativen Umfrage des Digitalverbands Bitkom sagten 26% der Befragten mit Beziehungserfahrung, sie hätten schon mal ohne Erlaubnis einen Blick ins Partnerhandy geworfen. Bei den 16- bis 29-Jährigen gibt das fast jeder Zweite an. Russland und die Ukraine haben nach übereinstimmenden Angaben jeweils 205 Kriegsgefangene ausgetauscht. Es sei nur ein erster Schritt. Insgesamt wolle man jeweils 1000 Menschen austauschen, teilte der ukrainische Präsident Selenskyj auf der Plattform X mit. Man werde weiter um jeden kämpfen, der noch in Gefangenschaft ist.
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3: Der Radio Today Verkehrsdienst meldet auf der A9 München Richtung Nürnberg zwischen Pfaffenhofen und Dreieck-Holledau. Hier gefahrlich ein Gegenstand auf der Fahrbahn. Es handelt sich wohl um ein Kennzeichen, dort besondere Vorsicht. Auf der A95 zwischen Schäftlarn und Höhenrhein-West, hier haben wir 5 Kilometer Stau. Today wünscht euch eine gute Fahrt.
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3: Gebiet für den Harthofer auf der Schleißheimer Straße stadteinwärts, in Karlsfeld auf der Münchner Straße, in Aubing am Langwiederbach, in Dachau auf der Würmstraße bei der Bushaltestelle, in der Ortsdurchfahrt Penzberg auf der Bichlerstraße, in Unterhaching am Oberweg, dann in der Ortsdurchfahrt Ascholding auf der Tappenkofener Straße, in Seeshaupt auf der Osternseenstraße, dann in der Ortsdurchfahrt Wolfsleben beidseitig. Für weitere Blitzerentdeckungen will gern hier die Studionummer 72 3 2000.
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3: Am Wochenende und zu Wochenbeginn bleibt es leicht wechselhaft mit Wolken und längeren sonnigen Phasen. Es wird vor allem tagsüber wärmer. Die Temperatur hier bei uns im sonnigen Münchentalkirchen beträgt 15 Grad. Die Zeit, es ist jetzt 17.17 Uhr.
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1: Bundeskanzler Friedrich Merz hat Schwächen der schwarz-roten Koalition eingeräumt. Was er noch sagte, das erfahrt ihr gleich hier in meiner nächsten Meldung der Quick Times.
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17.27 Uhr, die Zeit. 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Bundeskanzler Friedrich Merz hat Schwächen der schwarz-roten Koalition eingeräumt und will seinen politischen Kurs künftig besser erklären. Zur Demokratie gehöre Streit, sagte der CDU-Chef beim Deutschen Katholikentag in Würzburg. Aber man müsse beweisen, dass es möglich sei, in der politischen Mitte Lösungen zu finden. Die Bundesregierung will bis zur Sommerpause ein Reformpaket schnüren zu den zentralen Themen Steuern, Arbeitsmarkt, Rente und Bürokratieabbau. In den vergangenen Wochen gab es aber wiederholt Auseinandersetzungen in der schwarz-roten Koalition. Oder wie er sagte, Streit. Und hier noch ein Blitzeranhänger in Harthof auf der Schleißheimer Stadt einwärts. Für weitere Blitzer wählt die 723 2000.

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1: Uhr, die Zeit, hier ist der Radio Today Verkehrsdienste und der meldet auf der A9 München Richtung Nürnberg zwischen Pfaffenhofen und Dreieck-Holledau. Hier Gefahr durch ein Kennzeichen auf der Fahrbahn. Auf der A95 München Richtung Garmisch zwischen Schäftlarn und Höhenrhein-West 5 Kilometer Stau. Auf der A99 München Nord Richtung München Süd zwischen Ausfahrt A99 Autobahnring München und Ausfahrt Egelfinger. Haben wir Gefahr durch Gegenstände auf der Fahrbahn. Today wünscht euch eine gute Fahrt. Gebiet wird in der Ortsdurchfahrt Wolfsleben beidseitig in Seeshaupt auf der Osterseenstraße, in der Ortsdurchfahrt Arscholding auf der Tattenkofener Straße, in Unterhaching am Oberweg, in der Ortsdurchfahrt Penzberg auf der Bichlerstraße, in Dachau auf der Würmstraße bei der Bushaltestelle, in Aubing am Langwiederbach, in Karlsfeld auf der Münchner Straße, in Harthof auf der Schleißheimer Straße. Für weitere Blitzer wählt die 723-2000. Jetzt geht's weiter mit Fleetwood Mac.
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0: 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Klimaaktivisten haben eine Podiumsdiskussion mit Bundeskanzler Friedrich Merz beim Katholikentag in Würzburg mit Zwischenrufen und Pfiffen gestört. Mehr dazu gleich.
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1: 17.51 Uhr, die Zeit, ihr hört die Quicktimes auf Radio Today. Klimaaktivisten haben eine Podiumsdiskussion mit Bundeskanzler Friedrich Merz beim Katholikentag in Würzburg mit Zwischenrufen und Pfiffen gestört. Die mehr als 1000 Zuhörer im Saal verfolgten die Szenerie zunächst für wenige Minuten geduldig, forderten die etwa 4 Protestierenden dann aber auf zu gehen. Sicherheitskräfte zogen eine Frau aus dem Saal, eine weitere Aktivistin folgte freiwillig, die Veranstaltung konnte schließlich fortgesetzt werden. Nach Polizeiangaben hatten sich vor Merz Auftritte etwa 400 Demonstranten vor dem Kongresszentrum versammelt. Dass es vielleicht Begeisterungspfiffe waren und die nur falsch interpretiert wurden. Hier noch ein Blitzer-Anhänger in der Ortsdurchfahrt Wolfsleben. Beidseitig wird fotografiert, also achtet auf die Frisur am Hinterkopf, falls ihr zu schnell seid. Und falls ihr noch einen Blitzer melden möchtet, wählt gern hier die 723 2000. Jetzt geht's weiter mit The Black Keys.
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2: Die gibt's nur hier, 18.04 Uhr, die Zeit. Schön, dass ihr dabei seid in der dritten Stunde der Quicktimes am Mikrofon für euch, Stefan V. aus München, Thalkirchen, und das auf Radio
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1: Ich bin Gregor Jussé Moser. Nur noch in 6 Landtagen vertreten, nicht mehr im Bundestag und weniger als 5% in Umfragen. Die FDP steckt in einer Krise und richten soll es auch ein neuer Parteivorsitzender, der Ende des Monats gewählt wird. Jetzt ist bekannt, NRW-Landesparteichef Henning Hönne zieht seine Kandidatur zurück, wie er der FAZ gesagt hat, und kandidiert stattdessen als stellvertretender Bundesvorsitzender. Der 74-jährige Wolfgang Kubicki kandidiert damit als einziger für den Vorsitz. Die Tabakindustrie wolle eine neue Generation von Konsumenten abhängig machen, kritisiert die Weltgesundheitsorganisation, und zwar mit Hilfe von Nikotinbeuteln mit süßen Geschmacksrichtungen, auch Snooze genannt. Das Produkt werde unter die Oberlippe gesteckt, mache schnell süchtig und habe schwere gesundheitliche Folgen. Letztes Jahr seien damit weltweit rund 6 Milliarden Euro umgesetzt worden. Mit einem Transformationsfonds will Bayerns Ministerpräsident Söder insbesondere den Automobilzulieferern in der aktuellen Krise helfen. Das sagte Söder nach einem Treffen mit der Vereinigung der Bayerischen Wirtschaft und dem DGB Bayern. Janina Singer berichtet.
2: Insgesamt 500 Millionen Euro soll zur Verfügung stehen, so Söder. Daraus würden viele große Zulieferer in Bayern unterstützt.
3: Und zwar mit Technologieprojekten, um sich für neue Branchen, für Verteidigung, für Raumfahrt zu öffnen.
2: Ziel sei, Wettbewerbsfähigkeit stärken und Arbeitsplätze erhalten.
1: Bundeskanzler Merz hat Kommunikationsprobleme eingeräumt. Auf dem Katholikentag in Würzburg sagte der CDU-Chef, er müsse seine Botschaften besser erklären. Laut ARD Deutschland-Trend sind nur noch 13% mit der Bundesregierung zufrieden. Merz' persönlicher Zustimmungswert liegt bei 16%. Mit 40 Jahren ist für ihn noch immer nicht Schluss mit Fußball. Torwart Manuel Neuer hat seinen Vertrag beim FC Bayern um ein weiteres Jahr verlängert. Das haben die Münchner nun offiziell mitgeteilt. 597 Spiele hat Neuer für die Bayern bereits gemacht. Es werden noch einige dazukommen. Nach dem morgigen Bundesligaspiel gegen Köln wird Neuer zum 13. Mal die Meisterschale in die Höhe stemmen.
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4: Ein kurzer Blick auf Bayern Straßen. Hier ist der Radio Today Verkehrsdienst und der meldet auf der A96 Lindau Richtung München zwischen Gilching und Germering Süd. Hier haben wir einen Unfall und dort besteht auch die Gefahr durch Fahrzeugteile auf der Fahrbahn. Auf der A99 München Nord Richtung München Süd zwischen der Ausfahrt A99, dem Autobahnring München, und Ausfahrt Egelfingerweg. Hier haben wir Gefahr wieder durch Gegenstände auf der Fahrbahn. Dort besondere Vorsicht. Ich wünsche euch eine gute und sichere Fahrt.
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4: Geblitzt wird auf der La Salle Straße am Lerchenauer See, und zwar zwischen beiden Bushaltestellen. Danke, Jasmin, die eine blitzfreie Weiterfahrt. Dann haben wir ein paar Blitzeranhänger in der Ortsdurchfahrt Wolfsleben, beidseitig in Seeshaupt auf der Osterseenstraße, in der Ortsdurchfahrt Ascholding auf der Tattenkofener Straße, beidseitig in Unterhaching am Oberweg statt einwärts in der 30er-Zone, in der Ortsdurchfahrt Penzberg auf der Bichlerstraße, in Dachau auf der Würmstraße bei der Bushaltestelle, in Aubing am Langwiederbach, in Karlsfeld auf der Münchner Straße, in Harthof auf der Schleißheim. Straße. Für weitere Blitzer wählt gern die Studionummer 723 2000.
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4: Am Wochenende und zu Wochenbeginn bleibt es leicht wechselhaft mit Wolken und längeren sonnigen Phasen. Es wird vor allem tagsüber wärmer werden. Die Temperatur hier gemessen beträgt 10 Grad in München-Thalkirchen. Und die Zeit, es ist jetzt 18.20 Uhr.
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1: Nach den Spannungen zwischen Donald Trump und Friedrich Merz gab es wohl ein Telefonat. Mehr dazu gleich hier in der nächsten Meldung der Quick Times.
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0: Depeche Mode, enjoy the silence. 18.29 Uhr, 18.30 Uhr die Zeit. Ja, man dachte auch, es ist Silence zwischen Friedrich Merz und dem amerikanischen Präsidenten, aber dem ist nicht so. Denn nach Spannungen in den deutsch-amerikanischen Beziehungen haben Bundeskanzler Friedrich Merz und US-Präsident Donald Trump miteinander telefoniert. Merz sprach auf der Plattform X von einem guten Telefonat mit Trump auf dessen Rückreise aus China. Man wäre sich einig, der Iran müsse jetzt an den Verhandlungstisch kommen. Der Iran müsse die Straße von Hormuz öffnen und dürfe keine Nuklearwaffen besitzen. Merz schrieb weiter, er und Trump hätten auch eine friedliche Lösung für die Ukraine erörtert. Und die Positionen im Vorfeld des NATO-Gipfels in Ankara im Juli abgestimmt. Also läuft doch.
1: Der Papa.
0: So, und jetzt hier noch ein Blitzer, und zwar auf der La Salle Straße am Lerchenauer See. Beidseitig wird, also nicht beidseitig, sondern zwischen beiden Bushaltestellen wird fotografiert. Wenn ihr zu schnell seid, nochmal danke an die Jasmin. Und falls ihr auch einen Blitzer melden möchtet, wählt gern die 723 2000. Jetzt geht's weiter, unter anderem mit Stevie Nicks, danach mit Donna Summer.

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1: Das wird anders, haben wir jetzt einen Blick auf Bayern Straßen. Hier ist der Radio Today Verkehrsdienste und der meldet auf der A96 Lindau Richtung München. Also bei Gilching, hier haben wir auf dem mittleren Fahrstreifen eine Blockierung durch Fahrzeugteile und derzeit Stau auf der A99 München Nord Richtung München Süd zwischen der Ausfahrt A99 und der Ausfahrt Egelfingerweg. Hier auch Gefahr durch Gegenstände auf der Fahrbahn. Das war's auch schon. Ich wünsche euch eine gute und sichere Fahrt. Kommen wir zu den Blitzern. Es wird geblitzt auf der Lasalle-Straße am Lerchenauer See bei den Bushaltestellen. Danke nochmal Jasmin. Dann in der Ortsdurchfahrt Wolfsleben beidseitig in Seeshaupt auf der Osterseenstraße. In der Ortsdurchfahrt Ascholding, dann in Unterhaching am Oberweg. In der Ortsdurchfahrt Penzberg, dann in Dachau auf der Würmstraße, in Aubing am Langwiederbach, in Karlsfeld auf der Münchner Straße und in Harthof auf der Schleißheimer. Falls ihr einen von den Blitzeranhängern abmelden möchtet, weil ihr vorbeigefahren seid, da ist keiner mehr, dann ruft hier gerne an, auch wenn ihr einen neuen Blitzer entdeckt habt und den melden möchtet. Die Nummer kennt ihr, die Studionummer 723 2000. Weiter geht's mit den Classics.

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1: Immer wieder werden sie bei Bauarbeiten entdeckt, die Weltkriegsbomben. Mal sind sie 250 Kilo schwer, mal 500 Kilo schwer. Aber eine 1,8 Tonnen schwere Weltkriegsbombe, das ist selten. Mehr dazu gleich.
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0: 18.52 Uhr, die Zeit. 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Wegen der geplanten Entschärfung einer Weltkriegsbombe in Pforzheim müssen Bahnreisende am Sonntag auf der Strecke zwischen Stuttgart und Karlsruhe mit Einschränkungen rechnen. Von voraussichtlich 8 Uhr an bis zum Nachmittag werden Fernverkehrszüge über Bruchsal umgeleitet. Die Halte in Pforzheim und Mühlacker entfallen, wie die Deutsche Bahn mitteilte. Bis zum Abschluss der Arbeiten können einige Linien den Pforzheimer Bahnhof nicht anfahren. Ersatzweise verkehren Busse. Die 8 Tonnen schwere Weltkriegsbombe war bei Bauarbeiten entdeckt worden und soll im Verlauf des Sonntags entschärft werden. Bis 8 Uhr müssen rund 30.000 Menschen ihre Wohnungen und Häuser verlassen. Betroffen ist die den Angaben nach ein Radius von 1,5 Kilometern rund um die Fundstelle an der Ecke Dammstraße, Stückel-Heldenstraße. Ja, und auch der öffentliche Nahverkehr in der Stadt wird über Stunden betroffen sein. Da soll noch einer sagen, in Pforzheim ist nichts los, von wegen. Bombenstimmung bis Sonntagabend. Und hier auf der Lasalle-Straße am Lerchenauer See wird geblitzt zwischen den Bushaltestellen. Für weitere Blitzer wählt die 723-2000. Und jetzt geht's auch noch weiter mit den Sugar Babes.
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2: Es ist jetzt 19.02 Uhr. Wir kommen die letzte Stunde der Quicktime. Schön, dass ihr dabei seid. Gut gelaunt geht's weiter mit der richtigen Musikauswahl und natürlich mit dem letzten Radioflohmarkt, der letzten Open Line gegen 19:30 mit
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2: und mir, dem V auf.
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1: Ich bin Gregor Jusse Moser. Der nordrhein-westfälische FDP-Chef Henning Höhne zieht seine Kandidatur für den Bundesvorsitz zurück. Er will jetzt nur noch stellvertretender Vorsitzender werden. Damit ist Wolfgang Kubicki der einzige Kandidat für den FDP-Parteivorsitz. Die FDP war bei der Bundestagswahl letztes Jahr aus dem Bundestag geflogen, in diesem Jahr auch aus den Landtagen in Baden-Württemberg und Rheinland-Pfalz. In Nürnberg hat es einen schweren Chemieunfall gegeben. Nach Angaben von Feuerwehr und Rotem Kreuz sind 30 Menschen verletzt worden, zwei davon lebensgefährlich. In einer Firma im äußersten Nordosten der Stadt ist demnach am späten Vormittag eine Chemikalie ausgetreten. Eine Gefahr für die Bevölkerung habe nicht bestanden, hieß es. Seinen Durchbruch feierte er als Charlie in der Kultserie Münchner Geschichten ab 1974. Jetzt ist der Schauspieler Günther Maria Halmer gestorben. Der gebürtige Rosenheimer verstarb schon am Sonntag im Alter von 83 Jahren, wie das Münchner Residenztheater mitteilte. Halmer hinterlässt eine Ehefrau und zwei Söhne. Tickets für Megastars wie Taylor Swift oder auch für große Fußballspiele sind bei Fans begehrt. Auf dem Zweitmarkt werden sie deshalb oft für überhöhte Preise angeboten, wie vor kurzem auch Künstler und Veranstalter in einem offenen Brief kritisiert haben. Bundesjustizministerin Hubich reagiert. Die SPD-Politikerin will härter gegen Ticketabzocke vorgehen, sagte sie der Bild-Zeitung. Der private Weiterverkauf müsse aber möglich bleiben. Fußballtorwart Manuel Neuer hat seinen Vertrag beim FC Bayern verlängert. Der 40-Jährige hängt noch ein weiteres Jahr dran. Justin Hamm berichtet.
2: 597 Spiele für die Bayern, 13 Mal Deutscher Meister, 2 Mal Champions League Sieger. Manuel Neuers Karriere in München hat schon längst Legendenstatus. Nun kommt noch eine Saison dazu. Bayern-Präsident Herbert Heiner sagt, Neuer sei das Gesicht von zwei Generationen und ein herausragendes Vorbild. Medienberichten zufolge soll Neuer kommende Saison mehr Spiele an Torwarttalent Jonas Urbich abgeben, um diesen zur neuen Nummer 1 zu entwickeln.
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3: Ein Blick auf Bayern Straßen, hier ist der Radio Today Verkehrsdienst und der meldet auf der A94 zwischen A94 und A99 Autobahnring München. Hier haben wir Gefahr durch ein großes Plastikteil auf der Fahrbahn, dort besondere Vorsicht. Today wünscht euch eine gute Fahrt.
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3: Geblitzt wird auf der Lasalle-Straße am Lechenauer See, und zwar zwischen beiden Bushaltestellen, dann in der Ortsdurchfahrt Wolfsleben, in Seeshaupt auf der Osterseenstraße, in der Ortsdurchfahrt Ascholding auf der Tattenkofener Straße in Unterhaching am Oberweg, in der Ortsdurchfahrt Penzberg auf der Bichlerstraße, in Dachau auf der Würmstraße, in Aubing am Langwiederbach, in Karlsfeld auf der Münchner Straße, in Harthof auf der Schleißheimer Straße. Für weitere Blitzer wählt gern die 723-2000.
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3: Am Wochenende und zu Wochenbeginn bleibt es leicht wechselhaft mit Wolken und längeren sonnigen Phasen. Es wird vor allem tagsüber wieder wärmer. Die Temperatur hier gemessen in München-Thalkirchen beträgt 10 Grad. Die Zeit, es ist jetzt 19:16 Uhr.

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1: Ihr möchtet etwas verkaufen, sucht etwas ganz Spezielles, dann nutzt gleich die letzte Ausgabe von unserem Radioflohmarkt, der Open Line live unter der 723 2000 könnt ihr den erreichen, am besten 2 Minuten früher.
2: 08,
1: gegen 28.
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0: Ihr Lieben, letzte Möglichkeit für heute hier etwas zu verkaufen. Nutzt den Radioflohmarkt, denkt daran, der geht nur 3 Minuten. Also nach 2 Aufrufen, wenn kein Anruf reingeht, mache ich sofort weiter. Dann wieder morgen früh, morgen am Samstag um 9.30 Uhr die Möglichkeit hier, diesen Radioflohmarkt zu nutzen. Aber jetzt ist er gestartet. Jetzt wählt die 723 2000, um hier durchzukommen. Ihr seid live.
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0: Anbieten könnt ihr natürlich egal was ihr wollt, egal wie groß, egal wie teuer, nur bitte mit privatem Hintergrund und nicht zum LKW gefallen, ist klar. Und auch nichts Geschmackloses wie zum Beispiel Schlager-LPs, alkoholfreies Bier, nein. 089-723-2000, das ist auch die ganz normale Studionummer für Blitzer zum Beispiel. Sportgeräte, Musikinstrumente, Möbel, Antiquitäten, elektronische Sachen. Die Boxbirne, Boing. Irgendeine Raststätte ist eine aufgestellt, fand ich ganz witzig. Kann man praktisch seinen Frust rausknallen, wenn man im Straßenverkehr verärgert ist. Besser so als andersrum. So, letzter Aufruf 089-723-2000. Ansonsten geht's jetzt weiter mit den Dire Straits. 1, 2, 3, vorbei.
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1: 19.40 Uhr die Zeit, ihr hört Radio Today, hier ist der Blick auf Bayern Straßen, der Radio Today Verkehrsdienst und der meldet störungsfreien Verkehr auf Bayern Straßen im Sendegebiet. Ich wünsche euch weiterhin eine gute Fahrt. Kommen wir zu den Blitzern. Es wird geblitzt auf der Lasaille-Straße, also nicht Lasagne, sondern Lasaille-Straße am Lerchenauer See zwischen den beiden Bushaltestellen. Dann aus folgenden Anhängern in der Ortsdurchfahrt Wolfsleben, beidseitig in der 50er-Zone, dann in Seeshaupt auf der Osterseenstraße, in der Ortsdurchfahrt Ascheudingen, Unterhaching am Oberweg, in der Ortsdurchfahrt Penzberg, in Dachau auf der Würmstraße, in Aubing am Langwiederbach, in Karlsfeld auf der Münchner Straße und in Harthof auf der Schleißheimer Straße. Für weitere Blitzer wählt die 723-2000. Weiter geht's mit Survivor.
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1: Die Polizei hat in einem Einsatz auf der A3 auf ein Fahrzeug geschossen. Warum? Das erfahrt ihr nur, wenn ihr dranbleibt hier in meiner letzten Meldung. Der Quicktimes.
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0: 19.51 Uhr, die Zeit. 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Hier kommt meine letzte Meldung. Unter anderem mit mehreren Schüssen in den Hinterreifen hat die Polizei die Flucht eines Mannes auf der A3 bei Pielenhofen im Landkreis Regensburg gestoppt. Bei der anschließenden Festnahme erlitt der 46-Jährige leichte Verletzungen, so die Polizei. In seinem Kofferraum fanden die Beamten sowohl eine größere Menge Drogen als auch eine größere Menge Bargeld. Zuvor hatte sich der Mann am Donnerstag auf der A3 einer Polizeikontrolle entzogen und war mit hoher Geschwindigkeit in Richtung Regensburg geflüchtet. Polizisten aus mehreren Dienststellen nahmen daraufhin die Verfolgung auf und konnten den Fahrer schließlich durch das Querstellen eines Streifenwagens sowie Schüsse in den Hinterreifen stoppen. Ja, solche Szenen kennt man aus Hollywood-Streifen, zum Beispiel aus Dirty Harry, schon öfters erwähnt, aus den 70ern, nur dass Callahan mit seiner 44er nicht auf die Reifen geschossen hätte. Make my day. Dann ich hoffe, ihr hattet einen erfolgreichen Tag. Danke fürs Dabeisein und schön, dass ihr dabei wart. Und jetzt geht's weiter mit der richtigen Musikauswahl, ohne ewiges Gelaber. Und zwar mit der Abendwelle geht's jetzt Through the Night. Ich wünsche euch einen schönen, erholsamen Abend. Bis morgen. Ein Ciao vom V. Habe die Ehre. Aloha, Baba und Servus.
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1: 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Es ist jetzt 20 Uhr und 4 Minuten.
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1: Ich bin Gregor Jusse Moser. Ohne die Millionen Beschäftigten im Groß- und Einzelhandel würde in unserem Land nicht mehr viel laufen. Das betont die Linke. Anlass sind die bundesweiten Warnstreiks im Handel heute. Der gewerkschaftspolitische Sprecher der Partei Meiser hat der Rheinischen Post gesagt, mehr Respekt und eine bessere Bezahlung seien überfällig. Es ist keine einfache Woche für den Bundeskanzler. Nachdem Merz bereits am Dienstag beim DGB-Kongress mit Pfiffen und Buhrufen statt Applaus begrüßt wurde, gab es einen ähnlichen Empfang heute in Würzburg bei einer Podiumsdiskussion auf dem Deutschen Katholikentag. Uli Reitinger berichtet.
2: Dass Friedrich Merz und seine Regierung unbeliebt sind, kann der Kanzler schon länger in Umfragen sehen. Jetzt bekommt Merz aber immer wieder ganz konkret vor Augen geführt, dass das nicht nur bloße Zahlen sind. Diesmal beim Katholikentag protestierten rund 400 Demonstranten vor allem gegen die Klimapolitik der Bundesregierung. Vier von ihnen störten die Podiumsdiskussion im Saal mit Zwischenrufen und Pfiffen.
1: Die WHO gibt Entwarnung nach dem Hunter-Virus-Ausbruch auf einer Atlantikkreuzfahrt. Genanalysen zeigen, das Virus ist nicht gefährlicher als bekannte Varianten. Auf dem Kreuzfahrtschiff Honius hatten sich 10 Menschen mit dem Virus infiziert, 3 sind gestorben, darunter eine Deutsche. München will die Olympischen Spiele nach Deutschland holen und hat jetzt konkretere Pläne vorgestellt. 90% der Wettkampfstätten sollen maximal 30 Minuten vom Olympischen Dorf entfernt sein. Außerdem wirbt München mit Nachhaltigkeit. Es könnten die ersten zirkulären Spiele werden, also mit grüner Infrastruktur. München bewirbt sich für 2036, 40 oder 44. Im September entscheidet der Deutsche Olympische Sportbund dann, welche Stadt für Deutschland ins Rennen geht. Auftaktniederlage für das deutsche Eishockeyteam bei der Weltmeisterschaft. Das erste Gruppenspiel gegen Favorit Finnland hat die DEB-Truppe mit 1:3 verloren. Für den einzigen deutschen Treffer in Zürich sorgte Stefan Leubel von den Straubing Tigers. Am Sonntag folgt mit dem Spiel gegen Lettland ein richtungsweisendes Duell in Richtung Viertelfinale.
3: Der Autoverkehrsdienst meldet A8 Salzburg Richtung München bei Bad Aibling. Der rechte Fahrstreifen ist blockiert. Gefahr durch einen defekten LKW. A94 München Richtung Passau bei Hohenlinden. Der Standstreifen ist blockiert. Gefahr durch Gegenstände auf der Fahrbahn. Hier ein Unfall. Ich wünsche eine gute Fahrt.

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2: Sie hören Radio Today 89 München. 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Es ist jetzt 21 Uhr und 2 Minuten.

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1: Ich bin Gregor Jose Moser. Tödlicher Chemieunfall in Nürnberg. In einem Industriegebiet im Nordosten der Stadt war ein gefährlicher Stoff ausgetreten. Dadurch sind 30 Menschen verletzt worden, 2 lebensgefährlich, einer von ihnen starb später im Krankenhaus. Für Anwohner bestand nach Angaben der Feuerwehr keine Gefahr. Für zum Beispiel Klimaschutz oder Geschlechtergerechtigkeit auf die Straße gehen ja, in eine Partei eintreten nein. Diesen Trend unter jungen Leuten findet Bundeskanzler Merz schade. Beim Katholikentag in Würzburg hat er für politisches Engagement auch innerhalb von Parteien geworben. Außerdem räumte der Kanzler Fehler in seiner persönlichen Kommunikation ein. Vor und während seines Auftritts kam es zu Protesten. Die Schauspielerin Angelika Domröse ist tot. Sie ist im Alter von 85 Jahren in Berlin gestorben, wie die DEFA-Stiftung bestätigte. Bekannt geworden ist Domröse durch den Kultfilm Die Legende von Paul und Paula aus dem Jahr 1973. Ebenfalls verstorben ist laut seiner Familie der Schauspieler Günther Maria Halmer mit 83 Jahren, bekannt als Charlie in den Münchner Geschichten. Wer wird neuer Bundesvorsitzender der krisengebeutelten FDP? Wahrscheinlich Wolfgang Kubicki. Der 74-Jährige hat keinen Gegenkandidaten mehr, denn der nordrhein-westfälische FDP-Landeschef Höhne hat seine Kandidatur zurückgezogen. Der FAZ sagte Höhne, er wolle sich beim Parteitag in 2 Wochen nur noch um einen Stellvertreterposten bewerben. Die deutsche Eishockey-Nationalmannschaft hat ihr erstes Gruppenspiel bei der WM in der Schweiz verloren. Gegen Finnland setzte es eine 1:3-Niederlage. Justin Hamm berichtet.
2: Deutschland ging als Außenseiter in dieses erste WM-Spiel und am Ende waren vor allem die Powerplay-Situationen entscheidend. Sowohl die eigenen als auch die des Gegners. Die Finnen, die bei Olympia Dritter wurden, waren absolut abgezockt. Den einzigen deutschen Treffer erzielte Stefan Leubel von den Straubing Tigers. Das zweite der 7 Gruppenspiele wird jetzt schon ganz wichtig. Am Sonntag geht's gegen Lettland, womöglich ein direkter Kontrahent im Kampf ums Viertelfinale.

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2: Sie hören Radio Today 89 München. 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Es ist jetzt 22 Uhr und 2 Minuten.
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1: Ich bin Yves Simon. Wer heute einkaufen war, hat es vielleicht gemerkt und ein bisschen Geduld gebraucht, denn mehr als 5000 Beschäftigte im Handel hatten in gut 200 Standorten bundesweit gestreikt. Zum Beispiel bei Edeka, Rewe oder auch bei H&M. Dazu aufgerufen hatte die Gewerkschaft Verdi. Mehr von Thomas Thonfeld.
2: Manchmal hat's an der Kasse oder bei der Leergutannahme ein bisschen länger gedauert, aber grundsätzlich konnte man überall einkaufen, betont Handelsverbandsgeschäftsführer Hake. Im Groß- und Außenhandel seien die Streiks bzw. deren Folgen ebenfalls spürbar, eventuell auch in den nächsten Tagen noch. Vergangenen Monat haben in den ersten Landesbezirken die Tarifverhandlungen begonnen.
1: Die Weltgesundheitsorganisation warnt vor einem wachsenden Trend, der vor allem auf Jugendliche zielt. Nikotinbeutel, die meistens zwischen Oberlippe und Zahnfleisch gesteckt werden, auch Snus genannt. Das Produkt macht allerdings sehr schnell abhängig und hat genau die gleichen gesundheitlichen Folgen wie alle anderen Produkte mit Nikotin auch. Anbieter wollten eine neue Generation von Konsumenten in die Abhängigkeit treiben, meint die WHO. Tickets für Megastars wie zum Beispiel Taylor Swift oder auch für große Fußballspiele sind bei Fans natürlich heiß begehrt. Auf dem Zweitmarkt werden sie deswegen oft zu völlig überteuerten Preisen angeboten, wie vor kurzem auch Künstler und Veranstalter in einem offenen Brief kritisiert haben. Bundesjustizministerin Hubich reagiert. Die SPD-Politikerin will härter gegen Ticketabzocke vorgehen, das hat sie der Bild-Zeitung gesagt. Der private Weiterverkauf müsse allerdings trotzdem möglich bleiben, so Hubich. In Nürnberg hat es einen schweren Chemieunfall gegeben. Nach Angaben von Feuerwehr und Rotem Kreuz sind 30 Menschen verletzt worden, zwei davon sogar lebensgefährlich. In einer Firma im äußersten Nordosten der Stadt ist demnach am späten Vormittag eine Chemikalie ausgetreten. Eine Gefahr für die Bevölkerung hat allerdings nicht bestanden, sagt uns die Polizei. Auch mit 40 Jahren ist für ihn noch nicht Schluss mit Fußball. Torwart Manuel Neuer hat seinen Vertrag beim FC Bayern München jetzt um ein weiteres Jahr verlängert. Das haben die Münchner offiziell jetzt auch mitgeteilt. 597 Spiele hat Neuer für die Bayern schon gemacht und es werden noch einige dazukommen.
3: Der Autoverkehrsdienst meldet. Mittlerer Ring. Bei der Anschlussstelle A8 Rammersdorf. Der rechte Fahrstreifen ist blockiert. Ein Unfall mit einem LKW. Ich wünsche eine gute Fahrt.

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1: Sie hören Radio Today 89 München. Die genaue Zeit. Es ist jetzt 23 Uhr und 2 Minuten.
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1: Ich bin Yves Simon. In Würzburg hat Bundeskanzler Merz heute beim Katholikentag für ordentlich Aufsehen gesorgt. Mit einer Aussage könnte sich das Verhältnis zu den USA weiter abkühlen. Merz hat nämlich gesagt:
2: Ich bin ein großer Bewunderer Amerikas. Meine Bewunderung nimmt im Augenblick nicht zu. Ich würde meinen Kindern heute nicht empfehlen, in die USA zu gehen, dort ausgebildet zu werden und dort zu arbeiten. Einfach weil sich dort plötzlich ein gesellschaftliches Klima entwickelt hat.
1: Merz wurde beim Katholikentag von den Jugendlichen teilweise ausgebuht, unter anderem als er seine Aussage wiederholt hat, dass in Deutschland zu wenig gearbeitet wird. Im Rennen um den FDP-Vorsitz hat Wolfgang Kubicki jetzt keinen Gegenkandidaten mehr. Der nordrhein-westfälische FDP-Landeschef Höhne hat seine Bewerbung überraschend wieder zurückgezogen. Beim Parteitag in 2 Wochen will er nur noch für einen Stellvertreterposten antreten. Höhne will sich außerdem weiter auf NRW konzentrieren, wie er sagt. Die Waffenruhe zwischen Israel und dem Libanon bleibt bestehen. Unterhändler haben sich in Washington darauf geeinigt, die Vereinbarung um weitere 45 Tage zu verlängern. Das hat das US-Außenministerium bekannt gegeben. Die momentane Waffenruhe war Mitte April vereinbart worden und wäre jetzt am Sonntag ausgelaufen. Kurioser Vorfall in den USA. Ein Nachbau des berühmten sprechenden Autos Kit aus der Fernsehserie Knight Rider hat einen Strafzettel bekommen, obwohl es seit Jahren in einem Museum steht. Das Volo-Museum in Illinois hat das Knöllchen aus New York bekommen, weil ein schwarzer Pontiac mit dem Kennzeichen Knight in Brooklyn geblitzt worden sein soll. Das Problem ist allerdings, das Auto wurde angeblich nie bewegt. Das Nummernschild, das ist nur ein Fantasieschild aus dem Museumsshop. Das Museum hat deswegen jetzt natürlich direkt Einspruch eingelegt. Die Behörden in New York prüfen den Fall jetzt, wie es dazu kommen konnte. 8 Monate vor der Heimweltmeisterschaft haben die deutschen Handballer eine klare Niederlage kassiert. Gegen Welt- und Europameister Dänemark hat es im Testspiel eine 28:36 Niederlage gesetzt. Und zum Eishockey noch. Das deutsche Team hat sein erstes Gruppenspiel bei der WM heute verloren. 1:3 hieß es in Zürich gegen Finnland. Nächster Gegner am Sonntag ist dann Lettland.
3: Der Autoverkehrsdienst meldet: A96 Lindau Richtung München bei Gilching. Der linke Fahrstreifen ist blockiert. Gefahr durch eine ungesicherte Unfallstelle. Ich wünsche eine gute Fahrt.

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1: Sie hören Radio Today, 89 München. Die genaue Zeit, es ist jetzt 0:03.

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1: Ich bin Yves Simon. In einer Nürnberger Chemiefirma hat es einen schweren Unfall gegeben. Ein Mitarbeiter ist mittlerweile im Krankenhaus verstorben. Mehrere andere Menschen haben Atemwegsverletzungen erlitten. Das Rote Kreuz spricht insgesamt von etwa 30 Verletzten. Der giftige Stoff ist offenbar aber nur im Gebäude selbst ausgetreten. Eine Gefahr für die Bevölkerung hat es laut den Einsatzkräften vor Ort nicht gegeben, zu keiner Zeit. Die Anlage, die wurde komplett evakuiert. Die Hintergründe müssen noch ermittelt werden. Bundeskanzler Merz hat nach Wochen der Funkstille mal wieder mit US-Präsident Trump telefoniert. Hintergrund waren seine umstrittenen Äußerungen zur Straße von Hormus. Auf X schreibt Merz, dass es unter anderem um den Iran in dem Gespräch gegangen ist. Vorher hatte die Bundesregierung bekannt gegeben, maßgeblich bei der Absicherung der Straße von Hormus helfen zu wollen, sobald es ein Abkommen gibt. Vor der dänischen Küste ist ja ein toter Wal angespült worden und auch wenn die Untersuchungen dazu erst noch anlaufen, vermuten Wissenschaftler, dass es sich um Buckelwal Timmy handelt, der ja wochenlang vor Wismar in der Ostsee auf Sand lag. Bestätigt ist das aber noch nicht. Für uns berichtet Thomas Bleskin.
2: Experten wie der Biologe Fabian Ritter sehen allerdings Indizien, dass es sich um den Buckelwal aus der Ostsee handeln könnte. Gegenüber Bild sagte Ritter, zum einen spreche der Fundort dafür, aber auch der Zustand der Haut, der seiner Beurteilung nach nicht der beste sei. Aber nach dänischen Angaben wurde am Kadaver kein GPS-Sender gefunden, der nach Aussage der privaten Retter an dem Tier angebracht wurde.
1: Heimlicher Handycheck in der Beziehung. Laut einer Umfrage des Digitalverbands Bitkom hat fast jeder Vierte schon mal ins Smartphone des Partners geschaut. Bei den unter 30-Jährigen sogar jeder Zweite. Die häufigsten Gründe waren demnach Neugier und Eifersucht. Die deutsche Eishockey-Nationalmannschaft ist mit einer Pleite in die WM in der Schweiz gestartet. Das Team von Bundestrainer Harold Kreis hat gegen Finnland verloren mit 1:3. Nächster Gegner ist dann am Sonntag Lettland.
3: Der Autoverkehrsdienst meldet A96 Lindau Richtung München bei Gilching. Hier ein Unfall. Ich wünsche eine gute Fahrt.

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1: Ich bin Yves Simon. Bundeskanzler Merz sorgt gerade mit einer Aussage auf dem Katholikentag in Würzburg für Aufsehen. Dort hat der Kanzler diesen Satz hier fallen lassen.
2: Also ich würde meinen Kindern heute nicht empfehlen, in die USA zu gehen, dort ausgebildet zu werden und dort zu arbeiten. Einfach weil sich dort plötzlich ein gesellschaftliches Klima entwickelt hat.
1: Obwohl Merz immer wieder durch Buhrufe unterbrochen wurde, für diese Aussage gab es vom Publikum Applaus. Es könnte allerdings sein, dass sich das Verhältnis zu den USA dadurch, ich sag's mal so, nicht unbedingt entspannt. Die Waffenruhe zwischen Israel und dem Libanon bleibt in Kraft. Die Unterhändler haben sich in Washington darauf geeinigt, die Frist um 45 Tage zu verlängern, wie das US-Außenministerium bestätigt hat. Die Entscheidung kommt wenige Tage, bevor die bisherige Vereinbarung am Sonntag ausläuft. Libanon und Israel hatten sich Mitte April zum ersten Mal auf eine Waffenruhe geeinigt. Bundesweit haben am Brückentag mehr als 5000 Beschäftigte im Handel die Arbeit niedergelegt. Laut der Gewerkschaft Verdi wurde an über 200 Standorten gestreikt, unter anderem bei Edeka und auch bei H&M. Kunden mussten sich an vielen Orten auf längere Wartezeiten an den Kassen einstellen. Der Handelsverband Deutschland dagegen spricht von keinen spürbaren Auswirkungen für die Verbraucher beim Einkaufen. Der Schauspieler Günther Maria Halmer ist im Alter von 83 Jahren gestorben. Bekannt wurde der gebürtige Rosenheimer in den 1970er Jahren als Charlie in Helmut Dietls Kultserie Münchner Geschichten. Zuletzt stand er am Münchner Residenztheater in Geschichten vom Brandner Kasper auf der Bühne. Auch aus vielen Filmen war Halmer aber bekannt. Unter anderem hat er auch mehrfach auf dem ZDF Traumschiff eingecheckt. Vieles steht schon fest, zum Beispiel, dass der FC Bayern München deutscher Meister ist. Aber in der Fußball-Bundesliga fallen jetzt heute auch die letzten Entscheidungen. Wer steigt ab, wer muss in die Relegation und wer spielt international? Besonders der Abstiegskampf wird zum echten Krimi. St. Pauli, Heidenheim und Wolfsburg haben alle 26 Punkte. Wolfsburg steht aber dank der besseren Tordifferenz auf dem Relegationsplatz. St. Pauli ist momentan letzter. Die Entscheidungen fallen ab 15.30 Uhr, dann spielen alle Teams zeitgleich.
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1: Sie hören Radio Today, 89 München, die genaue Zeit. Es ist jetzt 2 Uhr und 2 Minuten.